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1: Ich werde jetzt bis drei zählen und mit meinem Finger schnippen. Dann werden sie aufwachen und den Sender lauter drehen. 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

Hallo, Matthias hier. Das war Fatima Al-Quadiri mit Sechuan und weiter geht's mit die Nerven und nie wieder scheitern.

0: Das ist Dua Lipa mit dem Song Love Again. Und weiter geht es jetzt mit Clara Lucia, Queen of the Wolves.
1: Ja.

0: Das war Claire Di Terzi mit Les Repas de Familie. Und weiter geht es jetzt mit Afrocelt Sound System Worldwide Real 2, der Folks Police Remix.
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1: Hey, hey, hey, Matthias hier, um euch mitzuteilen, dass jetzt anfängt Adrian Sherwood und Pinch mit dem Song Run Them Away.

Das war Blondie mit Ex-Offender und das war es auch wieder mit meiner Moderation hier. Danke vielmals fürs Dazuschalten. Und es geht jetzt weiter mit Badawi und Semester.

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1: Wunderschönen guten Morgen zu wünschen.
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1: Ja, wunderschönen guten Morgen. Wunderschönen guten Morgen. Wunderschönen guten Morgen zu wünschen allerseits. Campus und City Radio 94,4. Alois Huber hier an den Decks und ihr hört, Knut hört zu und Maria fühlt mit. Jawohl, es ist wieder ein wunderbarer heißer Tag heute. Der Morgen hat begonnen. Wir starten in die letzte Sendung heute vor der Sommerpause und wie ihr schon wahrscheinlich mitbekommen habt, bin ich alleine. Das Alleinsein ist natürlich kein Thema für Sozialarbeit. Wir haben das laufend, ständig und fast immer. Ja, lieber Michael, du bist heute nicht zugegen. Der prinzipiell Unbekannte oder Nicht-Anwesende. Oft geht es um diese Menschen, die nicht anwesend sind. Man spricht über sie, man thematisiert sie, aber sie sind nicht da. Der Michael sitzt im Zug gegen, glaube ich, Deutschland, wenn ich richtig informiert bin. Ja, er startet schon in seinen Urlaub wunderbar und lässt mich hier zurück und ich versuche hier alles, Technik, Moderation, Einspielungen, alles was es so gibt zu machen. Ja, herzlich willkommen aus dem Inneren der sozialen Arbeit. Wir haben uns zum Ziel gesetzt, ich glaube mittlerweile schon in der 13. Sendung, dass wir euch einen kleinen Einblick geben, was so hier an der USDB gerade im Bereich soziale Arbeit mitgeteilt wird, was man benötigt, was für Felder es gibt. Ja, das ist kein einfaches Thema. Soziale Arbeit auch meistens so ein kleines Randthema. Man braucht es nicht wirklich. Höchstens, ja, es ist pressiert. Ja, dann schreit man natürlich nach Menschen, die eine Hilfestellung anbieten können. Ja, in Zeiten wie diesen ist das auch nicht so einsam. Nicht so einsam, es kann einsam werden, ja. Es ist nicht so einfach, ja. In Zeiten von Sparen, von Reduktionen werden sehr viele Angebote der sozialen Arbeit wieder zurückgefahren, redimensioniert, wie es so schön heißt. Ja, wir haben viele Schulden gemacht und die müssen wir abbauen. Und wir sind eine gesellschaftliche Profession und ja, unsere Klienten und Klientinnen bezahlen uns ja nicht unmittelbar. Das heißt, wir müssen das über den Staat mehr oder weniger abrechnen, wie auch immer die sozialen Problemlagen sind. Und das ist ein nicht einfaches Thema. Und trotzdem melden sich sehr, sehr viele junge Menschen für das Studium, das Bachelorstudium, das Masterstudium und auch seit kurzem das Dualstudium. Das ist ungefähr so etwas wie eine Lehre. Man ist in einer sozialen Einrichtung und studiert zwischenzeitlich und gradet sich ab. Ja, wir sind sehr happy, alle diese jungen, dynamischen, motivierten Menschen zu haben, die eine bessere Welt wollen, die den Menschen, denen es nicht so gut geht, eine Unterstützung geben wollen, müssen mitunter. Aber nicht nur Randgruppen sind der Hauptfokus der sozialen Arbeit. Es geht mittlerweile bis in alle gesellschaftliche Schichten. Nicht nur die Armut hat vor der Mittelschicht Halt gemacht, sondern sehr viele Themen, wie zum Beispiel Schulsozialarbeit, wie zum Beispiel Betriebssozialarbeit, sind Themen, die auch Menschen in anderen Gesellschaftsschichten betreffen. Ja, und wie soll man sich denn da vorbereiten? Was soll man da tun? Wie ist man am besten vorbereitet? Das ist nicht so ganz einfach. Man müsste eigentlich so etwas wie gute Gesprächskompetenz haben, um mit unterschiedlichsten Menschen zu sprechen. Vom Klienten, der nur 300 Wörter in seinem aktiven Sprachraum hat, bis zum Herrn Generaldirektor, bis zum Primar, wo Fachsprachen, wo, naja, fast schon Latein ein Standard sein könnte. Und in dieser Balance bewegen wir uns. Natürlich, ihr wisst, 6-7 oder wie wir es fachlich schöner sagen, das ist die Homöostase. Es geht darum, eine Balance herzustellen zwischen diesen Ungleichgewichten in der gesellschaftlichen Dimension und einzelnen Betroffenen. Ja, das könnt ihr euch vorstellen, das ist durchaus eine Challenge, aber wir versuchen das. Wir haben top motivierte Menschen. Ja, Es ist ziemlich heiß heute hier im Studio. Ja, liebe Zuhörerinnen und Zuhörer, wenn ihr Musikwünsche habt, schreibt sie uns direkt in den Chat. Wir können den empfangen. Ja, und wir werden heute ein bisschen mehr den Betroffenen selbst ihnen eine Stimme geben und mit ihnen ein bisschen sprechen, was denn so Thema sein könnte. Ja, aber wir machen weiter mit Musik, mit einem Musikwunsch von Michael.

Ja, das war Bing Crosby und der gewünschte Grace Kelly. Noch einmal zurück, Campus und City Radio 94.4, ihr hört Knut hört zu und Maria fühlt mit aus den Inneren des Sozialarbeitsstudiums ein paar Aspekte, was man braucht, wie man es machen könnte und ein paar gute Hinweise. Es geht um Handlungsfähigkeit und nicht nur um Empathie. Man muss sich das vorstellen, wie wenn Sie sich einen Rettungsfahrer vorstellen, wenn der hinkommt und vor lauter Blut und völlig schockiert ist und nur in dieses empathische Grundverhalten zum Klienten einsteigt. Das wird den Patienten in dem Fall nicht helfen. Wir brauchen mehr oder weniger Handlungsstrategien, Handlungskompetenz, die wird hier groß geschrieben. Und das bewegt sich in diesem dynamischen Feld von Assoziation und Dissoziation. Das klingt vielleicht jetzt ein bisschen abgehoben, aber assoziativ heißt alles, wo ich direkt dran bin, wo ich in der Zeitachse mehr oder weniger drinnen bin, wo ich in einer Betroffenheit, in einem Pacing mehr oder weniger mich befinde, dann sollte ich achten, dass ich immer wieder rauskomme in einen dissoziativen Metakontext, das betrachten darf. Denn nicht nur die Einzelhilfen sind bedeutende Strategien für Sozialarbeiterinnen und Sozialarbeiter, sondern letztendlich auch die größeren Zusammenhänge. Wir nennen uns auch eine politische Profession, das ist von dem her sehr wichtig, weil nur ein Metablick auf das Einzelne kann den Einzelfall letztendlich auch verständlich machen. Armut ist nicht nur eine freie Entscheidung. Armut wird durch Bildung zum Beispiel mehr oder weniger fast vererbt oder übertragen. Ja, das sind sehr viele andere gesellschaftliche, politische Themen, die hier zusammenspielen und letztendlich auch Klienten zu Klienten machen, obwohl sie im ersten Moment nicht krank, nicht betroffen im eigentlichen Sinn sein müssten. Sie werden dadurch mehr oder weniger betroffen gemacht. Jo. Ja, wir haben hier jetzt heute vorbereitet ein kleines Interview mit einem Kollegen und diese Fallbeispiele und diese Erzählungen, diese mit Oral History Aspekte, diese biografischen Themen sind sehr, sehr wichtig. Leider könnt ihr morgen nicht dabei sein. Im Studiengang Sozialpädagogik wird hier einen ganzen Tag ein Planspiel durchexerziert, wo sich Fälle aus der Praxis von Experten, Betroffenen und Bevölkerungsgruppen der normalen, anderen Art, also keine Sozialpädagoginnen oder Sozialarbeiter, die mimen, spielen dann Klienten dann durch und dieses Spielen ist natürlich sehr beliebt, weil man ja nicht spielen möchte, sondern man lebt es. Das sind sogenannte Simulationen, die wir hier anbieten und in diesen Simulationen kann man sehr, sehr, sehr, sehr, sehr viel lernen. Natürlich habe ich auch ein Ticket gezogen und darf morgen Vormittag einen Fall präsentieren und bin schon sehr gespannt, wie die Studierenden auf solche Themen reagieren. Wir empfehlen auch immer wieder den Columbo als Role Model. Man muss nicht alles wissen in diesem sozialen Feld. Man muss sich nicht wirklich komplett im Sinne des Kontaktes mit dem Klienten wichtig machen und dynamisch sagen, was er oder sie tun soll, sondern viel wichtiger ist, das angelegte, ressourcenorientierte Konzept eines Klienten zu stimulieren und sich selbst letztendlich wieder unnötig zu machen. Was muss ich tun, damit sie mich wieder loswerden? Eine ganz wichtige Frage in der Sozialarbeit. Dr. Chekin, der Mitbegründer der Mailänder Gruppe, hat das in den 70er Jahren als erste Frage seinen Klienten und Klientinnen angeboten. Und das ist auch ein Kern der sozialen Arbeit. Es geht nicht um die Vergangenheit, es geht nicht warum etwas passiert ist, sondern es geht, was kannst du, was willst du und was ist für dich möglich? Also ein absoluter Fokus in die Gegenwart und in die gerichtete Zukunft. Ein wesentlicher Aspekt, der für Sozialarbeiterinnen und Sozialarbeiter ganz entscheidend und wichtig ist, wenn man von einem biopsychosozialen Modell ausgeht, dann sind die Bio, die Mediziner, die Psychos, die Psychologinnen und die Sozialarbeiter, die sich mit dem Umfeld, mit der Kontextualisierung, mit dem Kontext von betroffenen Phänomenen sich auseinandersetzen. Ja, und sie dürfen sich auf dieses Feld des Sozialen mehr oder weniger fokussieren und konzentrieren.
Paul Watzlawick sagte schon mal in einem seiner wunderbaren Metaphern, dass in den 20er Jahren irgendwelche französischen Chemiker bereits Wasser analysiert hätten und draufgekommen sind, es sei H2O, wusste man natürlich schon vorher, aber H2O ist nicht H2O, das Wasser, das wir kennen, sondern wird erst durch diese Bindungskräfte zu dem, wie wir es wahrnehmen, zu diesem Wasser. Ja, viel geredet, es ist jetzt sehr einsam ohne Michael in dem Zusammenhang, aber ich genieße diese freie Zeit, die ich zum Sprechen habe. Keine Unterbrechungen, keine Inspirationen, kein Teamplay, sondern solistisches Tun. Knut hört zu, Maria fühlt mit und wir machen weiter mit Musik.

0: Ja, das waren The Sweet mit Ballroom Blitz, Ballroom Blitz, Ballroom Blitz. Für alle, die es noch nicht wissen, der Begriff soziale Arbeit ist ein Überbegriff und unter diesem Begriff subsumiert oder findet man die soziale Arbeit und mittlerweile auch die Sozialpädagogik, die schon seit Jahren dieses wunderbare Feld der sozialen Arbeit komplementiert und was zusammengehört, müsste auch zusammenpassen, hätten wir gesagt. Und somit ist diese Entwicklung in Deutschland schon sehr lange, aber jetzt in Österreich mehr oder weniger seit einigen Jahren auch Thema. Soziale Arbeit, der Überbegriff Sozialarbeit und Sozialpädagogik gehören da zusammen. Ja, zusammen, vom Kleinkind bis zum Sterbenden, vom Täter bis zum Opfer. Ja, wir haben schon angedeutet, dass dieses Feld auch sehr, sehr groß ist. Und ja, um einen Einblick zu bekommen, was denn so Thema ist bei Menschen, die das wirklich betrifft, ja, haben wir jetzt eine kleine Zuspielung verbreitet.
1: Ja, hallo, liebe Campus- und City-Radio-Hörerinnen und Hörer. 94,4 ist die Frequenz. Ja, Alois Hubert darf euch heute diese Morgenstunde begleiten. Ja, und wir haben einen Gast bei uns, und zwar der Bane. Bane, hallo, danke fürs Dasein, danke.
2: Grüß dich.
1: Kannst du dich kurz vorstellen?
2: Ja, grüß euch, Leiln, ich bin der Bane. Ich bin eigentlich ein Unterkringer, aber aufgewachsen in Krems und jetzt wohne ich in St. Pölten.
1: Super, danke. Bane, wir haben immer wieder Kontakt gehabt und du hast irgendwie gesagt, du möchtest irgendwie Leiden irgendwie was mitteilen. Etwas, was dir sehr am Herzen liegt, etwas, was du selber auch kennst, nachher dann.
2: Leider, ja.
1: Ja, was war denn das?
2: Naja, ich möchte warnen vom Alkohol. Das hört sich jetzt vielleicht für manche komisch an, aber ich weiß, worüber ich rede. Ich habe mich 20, 25 Jahre lang extrem niedergeschüttet und ja, der Luis weiß eh ein wenig Bescheid über das Ganze. Und jetzt leide ich, jetzt habe ich ein starkes Suchtverhalten, leider immer wieder, gestern erst wieder ein Dopplerrot, leider. Manchmal kann ich mich nicht zurückhalten. Und ich würde allen Menschen empfehlen, lasst die Finger weg vom Alkohol. Das ist ein tödliches Rauschgift und das sage ich absichtlich.
1: Das ist ja in Österreich gar nicht so einfach, gell? Man kann sich dieser Alkoholeinladung selten verwehren. Irgendwie sehr viele Leute im kulturellen Kontext trinken Wein, trinken nach der Arbeit Wein, trinken während der Arbeit Wein, nachher, ja.
2: Vom Präsidenten abwärts.
1: Ich meine, wenn du dir jetzt vorstellst, so einen 14-Jährigen, der beginnt bei Zeltfesten und so mal wieder, ich meine, Nein sagen ist ja sehr schwierig eigentlich. Gell?
2: Ja, das ist richtig, weil man dann wird man ja immer gleich verächtlich gemacht. Ne? Bist krank? Na, da noch nicht, aber das wirst du dann mit der Zeit. Weil, ich meine, es spricht jetzt, sagen wir, nichts dagegen, wenn man zweimal, dreimal im Jahr bei irgendeinem Geburtstagsfestel oder von mir ist Weihnachten ein Achtel, zwei oder von mir ist drei, weil das mehr vertragt man dann eh nicht, wenn man selten trinkt. Ja. Okay, so ist es so sein, dass du halt bei gewissen Familienfesteln halt ein bisschen was trinkst. Aber sobald das regelmäßig wird und sobald die Menge steigt, kannst schon auf Entzug gehen, kannst schon zum Doktor gehen, nach Mauer oder wo ich sechsmal war oder siebenmal oder auf die EP2 enthüllen, in dem Fall war ich öfter als auf der EP1. Das war immer so oft quasi wie Vorbereitung auf Mauer, auf die Art so ähnlich. Zukunftsschmiede, was soll ich euch erzählen? Zwei Jahre lang, zweimal drei Jahre bei der EMAS, hol oder hol.
1: Das heißt, so wie du das erzählst, ist das so, dass man da ja fast schleichend reinkommt nachher. Und genau. Am Anfang ist es nicht so ein Problem, aber es kann zum Problem werden.
2: Es wird zum Problem, sobald die Menge steigt und die Häufigkeit steigt. Da ist schon Vorsicht und Finger weg.
1: Ja. Viele Leute erzählen mir, dass sie, wenn sie in Gesellschaft trinken, dass das vielleicht gar nicht so gefährlich ist.
2: Das ist genauso. Was soll da nicht gefährlich sein dran? Das ist ein Suchtmittel, Rauschgift, sagt man dazu. Gift, vor allen Dingen.
3: Also diese Drohung sollte da bei euch jetzt gut ankommen. Ich meine, es ist Freitag in der Früh. Ihr hört solche Sachen jetzt. Du weißt, wovon du erzählst. Das ist praktisch, hast du das alles erlebt und auch so eben erzählt, was dir alles zugefallen ist.
2: Mir geht's unterirdisch. Ganz einfach. Es sind ja die Depressionen dazu. Wobei ich natürlich mir nicht ganz sicher bin, was bei mir vorher war, ob es Depression vorher war, weil meine Kindheit war auch nicht so wahnsinnig lustig mit meinem lustigen Vater, der nur Watschen austeilen hat können, und vor dem ich eine Höllenangst hatte, meine ganze Kindheit lang. Darum bin ich mir nicht sicher, ob nicht bei mir vielleicht die Depressionen vorher schon da waren. Und dann der Alkohol, so quasi als Medizin, missbraucht worden ist von mir.
3: Das heißt, wenn man sich nicht wohlfühlt, wenn man so ein bisschen depressive Züge hat, sollte man das jetzt nicht mit Alkohol überspülen, wenn man es lockert.
2: Auf gar keinen Fall. Es gibt Medikamente, das darf ich jetzt nicht sagen, was ich jetzt gern sage. Du weißt, es gibt Medikamente und es gäbe auch natürliche Antidepressivum, die allerdings in Österreich verboten ist.
3: Das heißt, da ist man wirklich in einem Kreislauf dann drinnen und je später man dann draufkommt, umso schwieriger praktisch auch ein Ausstieg nachher.
2: Genau. Also je tiefer du drinnen steckst in dem Sumpf und ich steck sicher oder so sehr tief drinnen, leider. Bei uns war es halt lustig damals, ich habe ein Jubeltrubel-Partyleben gehabt. Ja, keine Ahnung, wie ich auf das gekommen bin. Ich meine, ich bin schon arbeiten angegangen, sonst hätte man ja das nie alles immer leisten können. Und ich habe teilweise schwere Sachen gearbeitet, körperlich schwer, sieht man auch heute inzwischen. Daher komme ich wieder Glöckner von Notre Dame.
3: Du bist jetzt 63, glaube ich.
2: Bald. Ende August.
3: Ende August, 63. Wann bist du da eigentlich draufgekommen oder wann hast du gedacht, das ist jetzt wirklich zu viel oder zu weit?
2: Ich muss ehrlich gestehen, das war eigentlich nicht meine eigene Idee. Ich war damals in Sigmundsherberg beim BFI, um meine Lehrabschlussprüfung nachzuholen, Werkzeugmacher. Ich habe aber dann Werkzeugmaschineur gelernt. Wurscht. Das eine mit der Feile, das andere. Die Maschinen waren mir eh immer schon lieber, wie die blöde Feilerei. jo, genau. Und dort haben wir dann der Direktor Balkowich und die Frau Magister Peschel, da gibt es bei jedem BFI, ist eine Betriebspsychologin dort, eben für die Menschen, die vielleicht Probleme haben, seelischer Art. Und die zwei haben mich dann mal zu einem Sechs-Augen-Gespräch genommen und haben zu mir gesagt, Herr Latz, Sie sind kein Trottel, aber machen Sie was wegen Alkohol. Also denen ist das, tagsüber war ich nicht betrunken, aber natürlich am Abend, es war normal, das war ein Tagesablauf, dass du auf die Nacht zumindest ein paar Bier trinkst oder so. Ja? Und die haben das halt dann am nächsten Tag immer noch irgendwie, weiß ich nicht, gerochen oder irgendwie sonst gemerkt beim Reden oder keine Ahnung. Auf jeden Fall, die beiden haben mich dazu gebracht, beim ersten Entzug, in stationären Entzug, in Eckenburg war das damals im Landeskrankenhaus, im Alten, so ein kleines Kasterl ist das, nicht weit vom Friedhof, sinnigerweise. Genau, und da habe ich dann 2004 meinen ersten stationären Entzug gemacht. Und habe damals, war es so naiv, dass ich geglaubt habe, so, und jetzt ist es vorbei. Jetzt haben wir es. Jetzt bin ich kein Alkoholiker mehr. Ha, ha, ha. Kann ich nur lachen. Da hat es erst angefangen, die ganze Sache. Ja, ich meine, wenn ich weiter gesoffen hätte, vielleicht war er sich schon tot. Weil ich meine, du warst das genauso wie ich. Wir haben schon viele Freunde auf verschiedenen Friedhöfen liegen. Ja? Die meisten jünger sind wie mir. Ja? Also das ist schon traurig.
3: Ja, warst du eigentlich 40 Jahre ungefähr, könnte man sagen, so in die Richtung? Oder? Ja, so in der, ja, ja, ja, ja, ja. Und vorher eigentlich kein Bewusstsein entwickelt, dass das möglicherweise nicht passen könnte.
2: Nein, überhaupt nicht. Wie gesagt, ich bin in Krems aufgewachsen. Ich meine, wie ich Lehrling geworden bin und jeden Tag beim Steiner Tor den Werksverkehr benutzt habe, den wir gehabt haben vom Grundmann in Herzogenburg. Einen eigenen Werksverkehr gehabt in Krems und dazwischen natürlich die Dörfer auch alle abgefahren, da so Statzendorf und so weiter und so fort. Und was wollte ich jetzt sagen? Achso, ja. Und da bin ich eben dann jeden Tag mit dem Radl reingefahren und wieder heimgefahren. Nur beim Heimfahren hat sie sich dann halt so eingebürgert, weil damals der Salaba im Steiner dort drinnen eine Saufbude, also es hat drei Teile gegeben, es war eine Saufhütten, eine Kaffeekonditorei und ein Esslokal hat man auch noch drinnen finden können, wenn man was essen hat wollen halt, was Ausgiebigeres. Und das war legendär. Und da habe ich eine müssen. Ja. Und dort waren halt dann alle schon ein paar Jahre älter wie ich. Also ich war 80, war ich 17, genau. Also bin ich 17 geworden, eigentlich war ich noch 16, wie ich die ersten Male hingegangen bin. Damals hat es aber das, glaube ich, noch nicht gegeben, gell? Alkohol ab 16, das war eigentlich erst ab 18 gewesen. Das habe ich überhaupt noch nicht nachgedacht. Das heißt, die hätten mir theoretisch gar nichts geben dürfen. Aber ich habe halt, das habe ich leider auch von meinem Vater anscheinend gehabt, dass ich relativ in kurzem Zeitraum immer mehr vertragen habe. Das muss ich gehabt haben vom Vater, anders kann ich mir das nicht vorstellen, weil der das selber auch bechert, bis zum geht nicht mehr. Ich habe ihn zwar nie im Vollrausch gesehen. Diese Blöße wollte er sich vor uns Kindern nicht geben. Aber ich weiß es aus verschiedenen Erzählungen aus seinem Umfeld, dass er das ganze China oder ne? Da könnte er. Naja, und da bin ich halt dann in relativ kurzer Zeit gleich einmal auf einem höheren Level gewesen als manche andere.
3: Okay. Du hast ja verschiedene Hilfsangebote dann versucht dann anzunehmen nach dieser Geschichte in Eckenburg.
2: Ja, wie gesagt, ich war 6 Mal oder 7 Mal in Mauer. Mhm. Dann auch mehrmals auf der EP2 in Tulln. Mhm. Und dann habe ich eben die 2 Jahre in der Zukunftsschmiede, im Pressbaum. Das ist eine psychosoziale Station für Suchterkrankungen. Da sind aber auch welche, die sind spielsüchtig zum Beispiel. Ja. Oder verschiedenste Suchten. Ja. Halt, ne? Aber die meisten natürlich schon auf Substanzen.
3: Hat es einen Sinn, sich bei so einer Beratungsstelle zu melden oder bei... heutzutage macht man das ja bei ChatGPT und solchen Sachen nachher dann.
2: Ich bin ja aus dem vorigen Jahrtausend, sage ich immer, und ich brauche das persönliche Gespräch. Mhm. Ich meine, da mit irgendeinem Kastel irgendwo so mal dumm, das ist gar nicht meins. Ja. Ja. Das persönliche Gespräch ist mir das Allerliebste. Eins muss man natürlich schon sagen, in der Zukunftsschmiede braucht man gute Nerven. Mhm. Weil da bin ich auch erst nach einer Zeit eben auch durch Gespräch mit einem Feind, das ich da auch will, ich weiß gar nicht, warst du das oder war das wer anderer? Irgendwie hat man dann einmal gesagt, dass es eben in der Psychotherapie verschiedene Konzepte gibt. Und eines dieser Konzepte ist eben Konfrontation und Provokation. Ja? Und das machen die dort, die Fokkeneders, ja, so heißt die Familie. Ein Mann, eine Frau und zwei...
3: Die Konfrontierende mit der ganzen Sache.
2: Genau. Die haben mich das im ersten Jahr, wo ich dort war, bevor ich das gewusst habe, manchmal wirklich zur Weißglut getrieben. Mit einem blöden Gerede. Bis ich eben durch einen Hinweis aus dem Freundeskreis, weiß jetzt nicht mehr genau, wer es war, darauf aufmerksam gemacht wurde, dass das eben auch ein Konzept ist. Der Psychotherapie. Da dass man halt lernt, mit Konfrontation umzugehen, ohne dass man sich gleich niedersauft oder irgendwen massiv verprügelt oder so. Ja?
3: Also, wenn ich dir so zuhöre, kriege ich eine Art Betroffenheit. Du bist 63, blickst auf dein Leben zurück, mehr oder weniger, und versuchst noch Menschen zu warnen, die noch ihr Leben davor hätten oder wo noch eine Möglichkeit wäre noch. Also im Zweifel sie zu reuen, sich wirklich zu melden und sich Hilfe auch wirklich anzunehmen. Es ist sicher nicht leicht, gell? Ja, lieber Bane, danke für das Statement. Und wir kommen weiter und machen ein bisschen Musik.

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2: Auf Sendung bei mir unser Studiogast, der Bernhard Bane. Ja, wir haben jetzt in der Zwischenzeit kurz geredet. Ja, gar nicht so einfach dein Leben, gell? Du musst mit wenig Geld auskommen, habe ich gehört. Mhm. Gell? Wir sind weit weg vom Existenzminimum, das war eigentlich eher. Da musst du schauen, dass du bestimmte Ansprüche irgendwie geltend machst, das ist auch nicht so einfach nachher, gell? Aber du hast ein bisschen Unterstützung mit ein paar Sozialarbeitern, habe ich gehört. Wer hilft dir da?
3: Ja, also hier im Haus gibt es eine eigene Hausbetreuung. Die Hausverwaltung nennt sich Heimat Österreich. Und das Ganze wird da bewirtschaftet von der Caritas. Mhm. Wir haben uns einmal im Monat ein Treffen, das ist am Donnerstag. Diesmal, da setzen wir sich immer in so einen Gemeinschaftsraum, gibt es in jedem Stockwerk, gibt es so Gemeinschaftsgruppenräume, wo man sich treffen kann, auch wenn man will. Und da gibt es einmal im Monat eben freiwillig, man muss nicht, ist nicht verpflichtend. Treffen wir sie zusammen von 1 bis um 4 am Nachmittag. Man kann auch jederzeit gehen. Mhm. Also man muss jetzt nicht die ganzen 3 Stunden dort sitzen. Mhm. Und dann wird halt ein bisschen getratscht. Kaffee gibt es auch immer, vielleicht irgendwelche Kekseln oder es wird dann auch manchmal was gebacken oder gekocht. Oder gebastelt, je nachdem.
2: Ist so eine Gemeinschaftsgruppe,
3: ja, genau.
2: Die Leute, die da wohnen.
3: Genau, ja. Wie man will, dass man sich halt ein bisschen trifft, dass man sich ein bisschen kennenlernt und vielleicht dann am Gang einmal, wenn man sich über den Weg rennt, auch ein bisschen tratscht, was auch schon gewesen ist. Jetzt der eine, der was da wohnt, der tut da, wenn man vorne beim, auf der Straßenseite rausgeht, da sind gegenüber so Hochbeete. Wunderschön. Also, und der kümmert sich da um zumindest um einen Teil davon, 2 oder 3 sind, glaube ich, vorher bewirtschaftet.
2: Und hast du da Leute, die dich unterstützen bei diversen Finanzierungsgeschichten oder so? Gibt es da auch jemand?
3: Nein.
2: Ja, okay.
3: Ich meine, ich habe 1230 Euro im Monat zur Verfügung. Davon sind, sage ich jetzt mal, ungefähr 700 Fixkosten, alles in allen. 7,57 ungefähr. Also jetzt kannst du dir vorstellen.
2: Jetzt haben wir gerade die Situation, dass du deine Bankomatkarten suchst, gell?
3: Naja.
2: Möglicherweise
3: habe ich es vergessen auf der Bank.
2: Oder verloren.
3: Ich hoffe, bestenfalls habe ich es auf der Bank vergessen und nicht irgendwo ausgestrahlt.
2: Das heißt, das ist Monat für Monat wirklich.

0: Ja, hört das,
1: das ist täglich.
0: Das tägliches Leben, oder?
1: Das ist ein täglicher Überlebenskampf.
0: Dass eigentlich da Essen und alles, was du halt brauchst. Also
1: nicht, ja. Bin ich ja schon seit längerem auf Langweckerl mit Schinken und Käse.
0: Mhm,
1: also warm gegessen habe ich jetzt schon, glaube ich, jahrelang nichts mehr.
0: Okay.
1: Ja.
0: Mhm.
1: Und so, das sind halt jeden Tag 3,50 oder was.
0: Mhm.
1: Und wenn du noch die Banane dazu rechnest, das ist mein nächstes Frühstück, das habe ich mir auch schon vor einiger Zeit angewöhnt. Ist aber leibend.
0: Lebst du richtig gesund dann?
1: Täte gerne, ja. Sind das 4 Euro, sage ich jetzt mal. Naja, wenn du jetzt rechnest, jeden Tag 4 Euro,
0: mal 30.
1: Sind schon mal
0: 20, ja.
1: 120, ne? Da haben wir aber noch, natürlich noch nicht alles, weil, ich mein, du wirst siehst, habe ich da noch Topfengulatschen und verschiedene süße Weckerln und so, und einen Kaffee brauche ich natürlich auch. Also,
0: Nutzt du sowas wie den Sommermarkt oder diese Caritas-Angebote, die es da gibt?
1: So gut.
0: Ah, so gut hast du, ja.
1: Jetzt hast du so gut, früher oder Sommerkasse. Wie er noch da auf der Linzer gestoßen war. Jetzt hast du so gut und ist da beim Interspar von du hast eh wohl
0: ja,
1: Mann.
0: Ja.
1: Da gehe ich schon auch manchmal hin, also da geht auch die, da fährt auch die Frau Petrueli. Ich habe ja auch eine Wohnassistenzbetreuung.
0: Ja,
1: okay. Die Frau Petrueli ist es.
2: Ja, Barney erzählt und erzählt viele Geschichten aus seinem Leben, die eigentlich ein bisschen betroffen machen. Ihr hört Campus und City Radio 94.4 aus dem Inneren der sozialen Arbeit. Knut hört zu und Maria fühlt mit. Wir machen wieder ein bisschen Musik. Danke.

Campus und City Radio 94.4 Knut hört zu, Maria fühlt mit an den Decks Alois Huber und stellvertretend Michael de Lorette im Zug. Das ist unsere letzte Sendung vor der Sommerpause. Wir haben das Jahr geschafft, wir sind happy, wir sind froh. Wir sind glücklich, euch ein bisschen etwas aus der sozialen Arbeit mitteilen zu können und mir steht jetzt noch immer ein bisschen die Gänsehaut. Diese erzählte Geschichte, das Leben von Barney, das er uns dankenderweise auch angeboten hat, ist kein leichtes, es ist nicht einfach. Sie müssen fast Managementkompetenzen haben, um sich mit 4,50 Euro einen Tag zu organisieren. Wie immer es dazu gekommen ist, was immer da notwendig sein könnte, das sind Themen, die die Sozialarbeit interessiert, für wichtig empfinden und möglicherweise auch Strategien entwickeln. Die Hauptproblematik ist, dass Sozialarbeiter erst dann aktiv sein können, wenn es eine institutionelle Anbindung gibt. Leider dürfen sich Sozialarbeiterinnen und Sozialpädagoginnen noch nicht selbstständig machen, daran arbeiten wir. Aber wenn man so einen Fall wie den von Barney hört, dann merkt man ja, da gibt es wenige Personen, wo er direkt angebunden ist, wenige, die ihn wirklich unmittelbar an der Hand nehmen und mit ihm sozusagen ein Lebensplanungskonzept machen. Ja, danke für diese Möglichkeit und das ist halt, wie soll man sagen, das Schwierige in diesem Thema, weil sie sehr, sehr, sehr viel emotionale Betroffenheiten haben. Mitunter auch Tod und Verabschiedung, Schmerz. Es ist nicht einfach, mit diesen lebensgegebenen Themen umzugehen. Die Geburt ist ja noch nett, aber ab 40 wird es dann interessant. Was dieses Leben für einen Sinn hat, ist eine Frage, die sich sehr viele Menschen auch immer wieder stellen. Wir haben hier einen wunderbaren Begriff, wir nennen ihn den Hermeneutik. Das Wissen der Erkenntnis. Ja, viele unserer Klienten fragen uns, was hat das Ganze für einen Sinn? Mitunter, warum soll ich auch noch leben? Und das ist schon gut gesagt, dass es immer wieder Möglichkeiten gibt. Trotzdem gibt es auch Momente, wo man nichts mehr machen kann. Sie hören im Hintergrund Sinéad O'Connor, Danny Boy. Wenn man sich die Weltsituation vorstellt mit sehr vielen Herausforderungen, wir sollten nicht von Problemen sprechen, gell, Michael? Wir haben uns das angeeignet, wir sprechen nicht von Problemen, sondern von Themen, von Situationen. Hier diese Pragmatik ständig, täglich, stündlich als Performance anzubieten, ist eine Herausforderung, aber sie macht Sinn. Sie macht wirklich Sinn, diese Arbeit, diese Tätigkeit, wenn man assoziatives und dissoziatives Verhalten sich einprägt, dass es nicht nur die Nähe, nicht nur das Betroffenmachen, nicht nur in die Tiefen der Dilemmas abzutauchen, sondern wo es wichtig ist, auch wieder rauszukommen und in diese Handlungsfähigkeit zu kommen. Es ist einem Menschen nicht geholfen, wenn man Mitleid hat oder nur Mitleid hat. Und diese Handlungsfähigkeit versuchen wir hier herzustellen mit unterschiedlichsten Möglichkeiten. 3 Jahre haben diese Menschen Zeit, die sich dieser Ausbildung stellen und man kann nie sagen, was richtig und was falsch ist. Es sind nicht triviale Systeme, wie wir schon öfters gehört haben. Der Mensch ist eine Blackbox. Er sollte tun, was er für richtig hält und eine Entscheidungsfindungskompetenz entwickeln, wo er keine Sozialarbeiter und Sozialarbeiter mehr braucht. Das wäre ein Wunsch für die Zukunft. Ich hoffe, er wird nicht zu schnell Wirklichkeit. Momentan braucht es noch Sozialarbeiter, aber wichtig wäre es, wenn es eine Welt gäbe,

0: Seitensprung wert.
1: Einen wunderschönen guten Morgen. Campus und Citadel St. Pölten ist der Sender, den ihr gerade hört. Ihr seid entweder auf der Frequenz 94.4 oder hört uns online unter www.cr944.at. City Magazin, das gibt's jede Woche freitags von 9 bis 10 mit mir, Maggie Haslinger-Meierhofer. Und in Kürze starten wir gleich mit den ersten Tipps, was tut sich in St. Pölten und auch mal außerhalb. Aber ich glaube, heute bleiben wir so richtig in der Stadt. Bis gleich.

Ich muss mich sputen, weil der erste Tipp, den ich heute für euch habe, ist ein Tipp, der startet schon um 10 Uhr. Also, raus aus der Stadt geht's mit der E-Bike-Tour in den Norden, eine Ausfahrt mit Ingrid Sonnleitner. Anmeldung bei der Volkshochschule geht sich vielleicht gar nicht mehr so richtig aus, aber ihr könnt auf jeden Fall anrufen, ob ihr noch dazukommen könnt. VHS St. Pölten findet ihr im Netz auch. Die Nummer wäre auch ganz einfach, die St. Pöltener Vorwahl 02742, die kennt ihr. Und dann 333 3100. Also St. Pöltener Vorwahl und 333 3100. Klingt einfach. Und da müsstet ihr euch vielleicht noch rasch melden, ob ihr hinzukommen könnt. Um 10 Uhr geht's los. Ihr könnt die Natur entdecken und schauen, was verändert sich, wenn die Stadt hinter euch ein bisschen leiser wird und die Wege werden weiter, die Blicke öffnen sich. Also es ist ein sicher schönes Erlebnis, wenn ihr dann vorbei an Herzogenburg in die Landschaft rein fahrt, rund um Traismauer. Es ist ein recht ruhiger Weg, der Streckenverlauf, und macht auch kleine Pausen. Es gibt Momente zum Wahrnehmen. Also im Mittelpunkt des Ganzen steht offensichtlich das gemeinsame Unterwegssein, fahren, ankommen, weiterrollen, je nachdem. Und das in einem gemeinsamen Rhythmus. Also nehmt euch Zeit, schnappt euer E-Bike, und gestartet wird bei der VHS Kolpingstraße, ihr wisst schon, die Nummer 1, gleich wenn ihr bei der HKTL vorbei rauffahrt, den Eisberg, und dann links in dem schönen Wäldchen, da wird gestartet. Ihr werdet ca. 45 Kilometer unterwegs sein und 200 Höhenmeter überwinden müssen. Das Ganze aber auf überwiegend asphaltierten Straßen, und wenige geschotterte Güterwege werden es sein. Also Erwachsene, die Freude am Radfahren haben und vielleicht auf jeden Fall schon grundlegend ganz gut fahren mit ihrem E-Bike, die können sich auf jeden Fall beteiligen. Aber wie gesagt, ihr müsst schnell sein, aber das seid ihr ja ganz bestimmt, sonst hättet ihr ja kein E-Bike. Und dann könnt ihr euch schon auf den Weg machen, gemeinsam mit einer Gruppe und Ingrid Sonnleitner, eine E-Bike-Tour in den Norden, raus aus der Stadt.

Vielleicht ist euch schon die Veranstaltung Young Campus untergekommen. 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

Zurück im City-Magazin auf Campus und City-Radio St. Pölten. Und ich habe gleich zwei Veranstaltungen aus dem großen Angebot des Barockfestivals St. Pölten 2026. Da wäre zum einen Barock Lounge 3.0, Tanzen zu Dauland. Und zwar morgen Samstag, 20. Juni wäre das, ab 22 Uhr. Und zwar im Cinema Paradiso St. Pölten. Mit dabei ist DJ Lichtfels aka Andy Frenzel und es ist ein breites musikalisches Spektrum, das er da bieten kann mit einigen vielschichtigen DJ-Sets und er nimmt uns dann alle mit auf eine recht spannungsreiche Klangreise. Das Ganze zwischen atmosphärischer elektronischer Musik, Groove, Breakbeats und auch anderen überraschenden musikalischen Verbindungen. Und den Auftakt wird Miralu Kovac gestalten. Sie ist Frontsängerin unter anderem derzeit von My Ugly Clementine. Und ihr ehemaliger Gitarrenlehrer, der Georg Forstreiter, wird mit einem kurzen Live-Set eben gemeinsam mit ihr dort sein. Cinema Paradiso morgen Abend, 22 Uhr. Ihr kennt Miralu Kovac schon seit, beziehungsweise mit 13 Jahren, hat sie Lieder von John Dowland gesungen. Seine Songs sind erstaunlich zeitlos. Ein bisschen melancholisch, aber das mag ich zum Beispiel sehr gern. Und beide spannen einen Bogen zwischen den Epochen mit ihren Songs. Ein Dowland-Lied und ein Song von Mira selbst ist eine Art intimer Dialog zwischen Alter und zwischen neuer Musik. Mit dabei ist auch DJ Meltosh, aka Meltem Erisches, Richter. Und sie ist seit 2010 leidenschaftliche DJ und bewegt sich zwischen Techno und Deep House. Ihre Sets sind ziemlich basslastig, sehr druckvoll, feinfühlig und man spürt ihre Liebe zum Vinyl. DJ Meltosh, aka Meltem Erisches, Richter. Sie schafft einige Dancefloor-Momente und wir dürfen gespannt sein. Ganz zum Schluss dann übernehmen DJ Lichtfels und DJ Meltosh die Decks und dann wird das Ganze tanzbar und genreübergreifend weitergeführt. In der Barock-Lounge 3.0, die lädt zu einer Nacht, in der musikalische Welten ineinander fließen und Neues entstehen kann. Morgen Cinema Paradiso St. Pölten. Und die zweite Veranstaltung zum Barockfestival St. Pölten, das ist ein Barock-Tanz-Workshop. Wäre gescheit, wenn man den vielleicht vor der DJ-Sache machen würde. Aha, ist möglich. Nämlich, weil beginnt am Domplatz in St. Pölten, Domplatz Nummer 1, schon um 16 Uhr. Das heißt, ihr könnt dort gleich einmal lernen, wie das funktioniert. Zum Beispiel Le Canary de Madame la Dauphin ist der Name des Tanzes, der zum Beispiel im Rahmen des diesjährigen Barocktanzkurses einstudiert werden wird. Die Canary stammt aus dem Ballet du Temple de la Paix, das ist der Tempel des Friedens von Jean-Baptiste Lully und der lebte 1632 bis 1687 und das Ganze folgt einer Choreografie von Guillaume Louis Picourt, auch schon lange tot, 1653 verstorben. Er war einer der Tanzmeister Ludwigs des 14. Die Spezialistin für Barocktanz und historische Schauspielkunst Margit Legler lädt ein zum Tanzworkshop am Rathausplatz mit ihrem Tanzensemble Les Plaisirs de la Danse. Mon Dieu, das klingt fein.

ist eine wunderbare Sache, finde ich, wenn man es nicht übertreibt. Und im Fernsehen interessiert es mich schon gar nicht. Aber die Dosis macht das Gift, passt da auch nicht. Empfehlen möchte ich euch trotzdem jetzt das Union Familiensportfest. Denn da wird sicher nichts übertrieben, außer Spaß zu haben. Nämlich bei freiem Eintritt könnt ihr dabei sein, morgen Samstag von 13 bis 18 Uhr in der Sportunion. Vielleicht kennt ihr die am Reinkeweg 6 in St. Pölten. Und bei diesem Familiensportfest gibt es unzählige Mitmachstationen, wo alles Mögliche ausprobiert werden kann. Zusätzlich dann noch Kinderschminken und Vorführungen für alle. Für Kinder, Eltern, Großeltern zum Mitfeiern und zum Austoben. Das klingt wirklich nach einem schönen Nachmittag. Und vielleicht findet ihr ja auch die eine oder andere Sportart, die euch dann locken würde, ja, ein bisschen intensiver zu betreiben. Das ist gesund und macht Freude. Alles mit Maß und auf jeden Fall viel Spaß beim Union Familiensportfest morgen Samstag 13 Uhr in St. Pölten.

jetzt ein Angebot für alle Menschen, die aufgrund eines Verlusts in ihrem Leben trauern müssen. Und das gibt's im Bildungshaus St. Hippolyt, nämlich ein Trauercafé im Hiphaus. Sie bieten dort einen Raum zum Begegnen, zum Trauern, zum Zuhören und zum Erinnern. Man kann dort in ruhiger und zwangloser Atmosphäre Kaffee genießen, über die eigene Trauer sprechen, einander zuhören und sich erinnern, und man lernt dann Betroffene, ähnlich Betroffene kennen, oder man ist einfach nur dort statt allein daheim zum Beispiel. Das Trauercafé ist ein offener Treffpunkt, das heißt, es ist egal, wie lange euer Verlust zurückliegt, ihr könnt einfach hingehen, kommt und nehmt teil. Niemand verlangt Pünktlichkeit. Die Möglichkeit besteht von 16 bis 18 Uhr am kommenden Mittwoch, den 24. Juni. Und es sind bei jedem Treffen zwei Trauerbegleiter oder Begleiterinnen des mobilen Hospizdienstes der Caritas vor Ort. Also professionelle Begleiter, Begleiterinnen für euch, für alle, die trauern, damit vielleicht nicht umgehen können, aber vielleicht könnt ihr auch damit umgehen und wollt eben auch ähnlich Betroffene kennenlernen. Das könnt ihr machen beim Trauercafé, wo euch Platz zum Begegnen, Trauern, Zuhören und Erinnern geschaffen wird im Hiphaus. Das ist das Bildungshaus St. Pölten in der Eibnerstraße 5. Trauern, Zuhören, Erinnern, Begegnen.

Vergesst nicht auf das Sonnenparkfest, das diese Woche vom Verein Solektiv organisiert wieder, und zwar morgen Samstag ab 14 Uhr. Sozusagen rechtzeitig zur Sommersonnenwende könnt ihr den wunderschönen Park im Sonnenpark in St. Pölten am Spratzener Kirchenweg 81 bis 83 genießen, bewundern.

der Mühlbach, das pittoreske Haus. Mit dabei ist auch ein Kindertheater. Es gibt Glanzstücke am Nachmittag. Der Vereinselektiv freut sich auf euch. Eine konsumfreie Zone wird auch dabei sein und eben ganz viele Programmpunkte. Einige habe ich schon genannt. Ihr könnt verweilen, mitmachen, euch begegnen. Auf jeden Fall das alles im Sonnenpark in St. Pölten, der offen ist für ganz viele Zugänge. Das Fest findet mittlerweile alle 2 Jahre statt. Es ist generationenübergreifend und lädt ein, Naturkunstmusik und natürlich gutes Essen zu genießen in entspannter Atmosphäre im Sonnenpark.

Danke, dass ihr wieder dabei wart heute bei der Sendung City Magazin mit vielen Tipps rund um St. Pölten. Es waren natürlich nicht alle. Es gibt noch alle Museen, die ihr besuchen könntet. Vom Staatsmuseum über das Museum Niederösterreich, Haus der Geschichte. Ich will jetzt keines vergessen, auf keinen Fall vergessen. Die Kinos, das Hollywood Megaplex, das Cinema Paradiso in St. Pölten, die Stadtbibliothek und vieles mehr. Und wer weiß, was sich sonst noch tut. Vielleicht auch auf privater Ebene, Geburtstagsfeten oder einfach stille Zurückgezogenheit. Macht doch, was euch gefällt, aber tut euch Gutes, denn das hilft auf lange Sicht uns allen. Habt es fein, liebe Hörer und Hörerinnen. Das war Campus und City Radio St. Pölten mit dem City Magazin und Maggie Haslinger-Meyerhofer, die euch jetzt ein fröhliches Baba.

Wir können nicht vollständig alle Räume beobachten. Das ist nicht möglich. Ansonsten ist natürlich, also das ist richtig, das ist sehr aufwendig. Ein bisschen Routine haben wir ja schon seit 2007. Natürlich dadurch, dass inzwischen ziemlich alles digital auch zugänglich ist, ist es schon einfacher geworden und ressourcensparender. Es gibt natürlich auch viel mehr, weil früher hat es eine Plakatserie gegeben und das war's dann. Inzwischen ist es natürlich sehr viel differenzierter, aber man kann 80% des Materials sozusagen vom Schreibtisch, vom Computer aus einsehen und sammeln und bewerten. Wir haben aber dafür eine Vollzeitressource für 6 Wochen dafür abgestellt, also das Material zu sammeln. Also das funktioniert so, dass also all das Material gesammelt und gesichtet wird. Die wahlwerbenden Gruppen und die Parteien werden auch angefragt. Die Materialien mögen bitte zur Verfügung gestellt werden, tun auch die meisten, sodass man die Sujets einmal kennt, dass man die Themen kennt. Parteiprogramme sind ja zugänglich, zum heißt. Wir schauen um das Thema natürlich, um das fassen zu können, dass wir schauen, was hat lokale Relevanz. Also ist es wirklich auf den Wahlkampf, auf die Stadt fokussiert. Und

0: aber geht vielleicht landespolitisches, bundespolitisches nicht verloren aus formalen Gründen, sondern wenn also Bundespolitiker über die Stadt Graz reden, dann wird das auch mit beobachtet und auch mit betrachtet, weil das hat ja oft große Auswirkungen. Ne? Mhm. Also wenn der Landeshauptmann hier jetzt sehr viel kommuniziert zu diesen Dingen, dann wird das natürlich auch mitbeobachtet, inwieweit das für die Grazer Wahl dann relevant ist oder gehört wird. Aber ein wichtiger Aspekt ist, das muss eine veröffentlichte Aussage sein. Deswegen ist jetzt die Frage, naja, wenn das sozusagen Schulddiskussionen und so weiter und so fort. Wir beobachten auch diese Dinge zum Teil, aber da kann man nicht überall sein. Es ist auch nicht alles zugänglich. Aber wenn darüber berichtet wird, dann wird dieses Material verwendet. Hm. Was aber nicht verwendet wird, ist sozusagen Material von Dritten. Also wenn die Zeitungen über die Wahl schreiben, das verwenden wir nicht. Mhm. Also sie zitieren eine Kandidatin oder einen Kandidaten. Diese Aussage, aber wenn der Herr Winter was schreibt oder wenn Radio Helsinki was bringt über den Wahlkampf, dann ist das nicht Thema für unsere Begutachtung.
1: Ja. Wenn ihr jetzt was Problematisches findet, was ist dann genau die Handhabe? Also das Erste ist natürlich die Dokumentation, aber gibt es darüber hinaus dann noch eine Handhabe? Sie haben vorher schon gemeint, damals die Dokumentation von den Aussagen von der Frau Winter sind ja dann auch gerichtlich verwertet worden und haben ja schlussendlich auch zum Urteil geführt. Also Dokumentation ist in der Hinsicht überhaupt nicht zu unterschätzen. Ne? Also weiß ich nicht, ob Sie das, haben Sie bestimmt mitbekommen, auch mit dem Aula-Prozess in Graz jetzt da letztes Jahr, hat es ja auch von Menschenrechtsorganisationen und ganz viel Dokumentation vorher gegeben überhaupt, ne? Auf der Basis dann noch die Staatsanwaltschaft tatsächlich gearbeitet hat. Aber bleibt euch als Menschenrechtsbeirat noch was als Möglichkeit übrig, außer der Dokumentation?
0: Naja, wir veröffentlichen unsere Gutachten.
1: Ja.
0: Das ist eine Meinungsäußerung unsererseits als Menschenrechtsbeirat der Stadt Graz. Und wir machen das, also die Beurteilung erfolgt mit Ampelfarben. Und darum vielleicht zudem, wir selektieren nicht nach Parteien oder so, sondern wir greifen die Diskurse auf, schauen uns die Menschenrechtsrelevanz dieser Diskurse an. Viele sind ja technisch oder anderweitig sachlich oder so. Und man schaut, naja, was ist denn da menschenrechtlich drinnen? Betrifft das Freiheit, Gleichheit und Würde in irgendeiner Form und in welcher Form dann? Und wenn das sehr förderlich ist, dann bewerten wir das grün. Wenn das kritisch zu sehen ist, dann bewerten wir das orange oder gelb. Und wenn das aus unserer Sicht über die Linie, über die sprichwörtliche rote Linie geht, dann mit einer roten Ampelfarbe. Und dort ist auch der Punkt, ist das Ganze sanktionsbewehrt, kann damit etwas passieren. Wir als Menschenrechtsbeirat haben keine Handhabe außer der Ampel. Das bleibt dann dort stehen. Aber der Gemeinderat hat ja eben nach dieser Wahl 2007, oder dem Wahlkampf 2007, die Wahl war ja dann erst im Jänner 2008, für sich beschlossen, auch eine Sanktion einzuführen. Das heißt, auf Basis einer vom Menschenrechtsbeirat vergebenen roten Ampel kann der Gemeinderat ein Schiedsgericht einberufen, dessen Vorsitz der oder die Gerichtspräsidentin des Oberlandesgerichtes Graz hat und in dieser Schiedsverhandlung darüber verhandelt werden kann, ob die Parteiensubvention für eine Partei reduziert wird. Das kann bis zu 30.000 Euro gehen. Also es gibt eine Sanktion, die wurde bislang nie angewendet, aber eine Möglichkeit besteht. Also ganz zahnlos ist das Instrument nicht.
1: Das finde ich immer sehr wichtig bei solchen Themen, dass es auch wirklich Sanktionsmöglichkeiten gibt, weil sonst ist die Verbindlichkeit einfach eine ganz andere. Ne? Also
0: natürlich die Verantwortung auch groß, ja, für den Menschenrechtsbeirat bei solchen Dingen, weil es natürlich hier ein heikles Thema ist, im politischen Diskurs hier sozusagen eine Meinung abzugeben, eine beurteilende Meinung abzugeben, die dann solche Sanktionen nach sich ziehen kann.
1: Der erste Bericht, den ihr da veröffentlicht habt für den Zeitraum 18. bis 28. Mai, zeigt ja, dass menschenrechtsrelevante Themen wie Wohnen, Integration, Inklusion und Bildung vorkommen, aber jetzt niemand wirklich explizit auf Menschenrechte Bezug nimmt. Hat euch das überrascht?
0: Ja, vielleicht ein bisschen, weil das auch in früheren Wahlkämpfen schon anders war. Also ich meine, es geht um die Themen und wir haben ja auch eine grüne Ampel für die ganz erste Phase des Wahlkampfs vergeben. Da geht es ja um sehr viel menschenrechtsförderliche Themen. Die Vorschläge sind auch gehen sämtlich in diese Richtung. Aber eben jetzt ausdrücklich Menschenrechte, Menschenrechtsstaat wurde nicht thematisiert und auch nicht als Referenz herangezogen. Ein bisschen überrascht hat uns das, ja.
1: Mhm. Es gibt ja auch Forderungen nach Freiheitsbeschränkungen für AsylwerberInnen, also Ausgangsbeschränkungen. Und die Stadt Graz hat in der vorherigen Periode unter Schwarz-Blau auch Zugangsbeschränkungen für AsylwerberInnen zum öffentlichen Wohnraum beschlossen. Damals muss man aber auch sagen, haben die das so gelöst oder strukturell beschlossen, dass man eine Mindestanzahl an Jahren in Graz gemeldet sein muss, um Zugang zu Gemeindebauwohnungen zu haben. Was natürlich dann auch viele Leute tatsächlich betroffen hat, die selber vom Land nach Graz kommen. Viele Studierende vom Land nach Graz, die das dann auch betroffen hat. Ziel war es aber ganz klar damals unter der Eustachio FPÖ, damit AsylwerberInnen zu treffen. Also da haben die ja auch nie einen Hehl draus gemacht. Ne? Wo zieht ihr da an solchen Beispielen jetzt dann zum Beispiel die Grenze zwischen einer politischen Meinung und einer wirklichen menschenrechtlichen Verletzung?
0: Ich würde diese beiden Fragen bitte trennen wollen voneinander. Im gegenständlichen Fall geht es eigentlich um den Zugang zu öffentlichem Wohnraum. Das ist also die eine Geschichte, wo ich sage, naja, okay, manche beziehen das auf bestimmte Gruppen, manche wollen es also mit einem formalen Kriterien wie der Wartezeit um die 5 Jahre. Das propagiert die FPÖ jetzt gar nicht. Also die FPÖ propagiert einen Heimvorteil für Grazerinnen. Was auch immer jetzt darunter genau zu verstehen ist, das ist auch vielleicht schon eine Anmerkung zu dieser zweiten Frage. Diese Frage stelle ich jetzt nicht, sozusagen, was steht dahinter, hinter dieser Aussage, weil vielleicht gibt es ein bisschen einen Hinweis darauf, dass ich sage, naja, die Meinungsäußerung kann eingeschränkt werden, die Meinung ist gänzlich frei, also die ist sozusagen, und deswegen, die wollen wir auch nicht interpretieren. Hier ist einfach die Aussage, der Diskurs ist ein Vorteil für Österreich, also für Grazerinnen in dem, gar nicht für Österreich, für Grazerinnen, um genau zu sein und sagen, ja, okay, das kann man jetzt so stehen lassen. Was es dann heißt, wird man sehen, das wird sich im Diskurs ergeben. Die andere Forderung ist eben 5 Jahre Hauptwohnsitz hier zu haben. Man muss auch der Fairness halber sagen, ein Jahr Hauptwohnsitz ist also jetzt Voraussetzung, um einen Zugang zu Gemeindewohnungen zu bekommen. Das ist natürlich einfacher als 5 Jahre, das ist keine Frage, aber es gibt eine Zugangsbeschränkung. Grundsätzlich ist die Haltung hier des Menschenrechtsbeirates, auch hier, auch beim Wohnen, ist es natürlich sehr, sehr kompliziert, weil wir haben hier natürlich zusätzlich noch das Problem, also die Republik das Recht auf Wohnen ja nicht als Menschenrecht, die Verträge zwar ratifiziert, hat aber einen Vorbehalt zum Recht auf Wohnen eigentlich immer äußert. Also das heißt sozusagen, wir können uns nicht ganz darauf berufen, dass wir sagen, das ist unzulässig, aber aus der Interpretation eines Menschenrechts können wir natürlich schon eines sagen, und das war die Aussage jetzt in diesem ersten Bericht, dass wir sagen, naja, es ist kein meritorisches Recht. Also das heißt, ich kann es eigentlich nicht verteilen aufgrund eines Verdiensts, weil das ist immer das Argument, nicht? Dass man sagt, naja, Heimvorteil für Grazer, oder man hat schon lange hier gewohnt, man hat schon einen Beitrag geleistet. Das ist immer, hat sozusagen eine meritorische Komponente. Es gibt ein Verdienst dafür und das wird belohnt dann also mit einer schönen, günstigen, guten, wie auch immer, vertragsfesten Wohnung oder wie auch immer. Ne? Und wo man sagt, und das ist der Einwand, wo man sagt, nein, Menschenrechte sind nicht meritorisch zu vergeben, aber wir haben aber deswegen auch keine gelbe Ampel, weil der Diskurs eigentlich nicht weitergeht, weil wir einen rechtlichen Vorbehalt gegen das Recht auf Wohnen haben und so weiter und so fort. Deswegen wird das kritisch angemerkt, aber keine gelbe Ampel dafür vergeben. Und das beantwortet vielleicht ein bisschen die zweite Frage. Das wird dann sehr komplex. Die Frage, was ist dann die Verletzung? Oder wo ist dann... Ich äußere mich kritisch dazu, ob ich eine gelbe Ampel vergebe, brauche ich noch ein paar Kriterien mehr. Und um eine rote zu vergeben, brauche ich überhaupt noch ein paar Kriterien mehr. Und an sich, also vom System her ist es so, es ist so eine wir werden noch zusätzlich beobachtet von einer in Wien ansässigen Rechtsanwaltskanzlei, und die muss auch immer noch eine Art Rechtsgutachten dazu abgeben, wenn wir eine rote Ampel vergeben, die müssen dem noch zustimmen. Ne?
1: Also es wird dann wirklich sehr vorsichtig bewertet, wenn dann wirklich eine
0: rote... Es wird sehr vorsichtig bewertet, aber man kann davon ausgehen, dass wenn es eine rote Ampel gibt, dann ist es eine.
1: Ja, ja.
0: Also
1: ja,
0: das muss man dann auch dazu sagen. Ne? Da braucht man dann nicht allzu viel darüber mehr zu diskutieren.
1: Auch bezogen jetzt vielleicht ein bisschen auf diesen sogenannten Heimvorteil für GrazerInnen. Ich meine, ein Viertel der Grazer Wohnbevölkerung hat ja aufgrund des fehlenden Wahlrechts nicht einmal eine Stimme, bei der sie mitwählen können, bei den Entscheidungen, die sie ja direkt betreffen als BewohnerInnen dieser Stadt. Ist das für euch auch ein Thema, und wenn, dann inwiefern? Und ich meine, es gibt ja auch die Wahl des Menschenrechtsbeirats jetzt dann auch. Migrantinnenbeirats, Entschuldigung. Es gibt jetzt dann auch dahingehend die Wahl des Migrantinnenbeirats.
0: Ja, ich meine, der Migrantinnenbeirat ist natürlich eine Teilkompensation für dieses mangelnde demokratische Stimmrecht. Das war natürlich auch ein relativ geringerer Anteil an der Wohnbevölkerung, so wie sie das bemerkt haben damals in den Mitte der 90er Jahre, wie der Migrantinnenbeirat genau aus diesem Aspekt was ein geschaffen wurde. Und dann ja auch für andere Städte in der Steiermark auch mit geschaffen wurde. Das ist natürlich keine vollständige Kompensation. Das ist ein großes Problem, dieser Punkt. Aber das ist vielleicht auch ein wichtiger Punkt. Beschäftigen wir uns damit oder beschäftigen wir uns nicht damit? Wir beschäftigen uns ausschließlich damit, was die Wahlwerbenden Personen und Parteien in den Wahlkampf einbringen. Ja. Wir beschäftigen uns nicht mit dem Katalog der Menschenrechte und sagen dann, was sagen die dazu, sondern wir schauen, wenn eine Partei oder auch mehrere hoffentlich diesen Punkt thematisieren, dann greifen wir ihn auf. Wenn er nicht thematisiert wird, dann machen wir das nicht.
1: Wir haben jetzt schon vorher geredet, die Wahlkampfbeobachtung läuft jetzt zum 5. Mal. Vielleicht könnten Sie noch mal ein bisschen konkreter sagen, was das über die Zeit wirklich verändert hat.
0: Also vielleicht der wichtigste Punkt war für mich und uns im Menschenrechtsbeirat und ich glaube auch für die Politik und für viele, die das beobachtet haben, tatsächlich der Punkt, dass man nachweisen konnte, dass Übergriffe in der Bevölkerung weniger wurden durch eine gemäßigtere Sprache. Auch das ist tatsächlich gelungen.
1: Auf welche Daten habt ihr dann zurückgegriffen? Von der Antidiskriminierungsstelle? Oder?
0: Das war hauptsächlich die Antidiskriminierungsstelle, aber auch Daten von der Polizei.
1: Okay, ja.
0: Die ja das messen, nicht, wie viele Übergriffe, wie viele Anzeigen das es gibt und so weiter. Wobei die Daten schlechter sind, weil es da, naja, das wird nicht so viel angezeigt.
1: Ja.
0: Aber selbst da ist es auch nachweisbar, nicht, wenn man die verschiedenen Wahlgänge zeitlich dokumentiert, dann kann man das eigentlich ganz gut feststellen, dass bestimmte Deliktsgruppen steigen in diesen Zeiträumen, und es ist sehr signifikant gemeinsam zu sehen, dass also wenn das besonders heftig geführt wurde oder besonders
1: untergriffig
0: mit Aufstachelung, Verhetzung oder sonst irgendwas, dass dann diese Übergriffe auch tatsächlich stärker sind. Das ist auch insofern, also es ist kein schöner Nachweis, aber statistisch ist es zumindest ein schöner Nachweis, weil es wurde ja dieser Zusammenhang immer bestritten.
1: Ja.
0: Und der ist aber, und es ist sehr gut, dass man den Zusammenhang dann nachweisen kann, dass es eben nicht egal ist, was man sagt. Ist ja auch sowieso absurd, weil wenn es ja egal wäre, was die Wahlwerbenden sagen, dann brauchten sie auch nichts sagen. Ne? Aber das ist sicherlich der wichtigste Punkt und die beste Rechtfertigung für diese Angelegenheit, dass man sagt, naja, man möchte einen Wahlkampf haben, der sich mit den Sachthemen, mit den politischen Themen, auch mit den Einstellungen und so weiter beschäftigt, da kann gestritten werden. Sofern das im Rahmen der Fairness passiert, dafür gibt es das Fairness-Abkommen, und sofern das im Rahmen der Menschenrechte passiert, und dort ist eben sozusagen wirklich diese rote Linie, wenn es auf Kosten von Menschen passiert. Alles andere, was dazwischen, zwischen diesen zwei Positionen liegt, alles andere kann gesagt werden, soll gesagt werden, soll lebendig sein, klarerweise. Wir beurteilen auch ganz vieles nicht, weil wir sagen, das ist nicht unser Thema. Also das vielleicht sozusagen eine gewisse Versachlichung und eine Kultivierung des Wahlkampfs, das ist sicherlich ein Effekt, der erzielt werden konnte, auch dann eben mit diesen weiteren Folgen, die damit verbunden sind. Was noch eine vielleicht Nebenwirkung war eben, und deswegen habe ich vorher gesagt, ja, das überrascht mich ein bisschen, dass das Menschenrechtsstadtthema eigentlich gar nicht hier vorkommt. Das wird schon kommen noch. Das ist, dass man über diesen Weg natürlich die Menschenrechtsstadt und was die eigentlich sein soll und was die können soll und was die für die Leute bringen soll, eigentlich, dass das besser kommuniziert wird. Also sozusagen mehr Publicity für die Menschenrechte an sich, wenn man so will.
1: Was heißt das überhaupt, Menschenrechtsstaat?
0: Was heißt das, Menschenrechtsstaat? Ich glaube, das kommt dann ganz gut heraus, gerade bei den Wahlkampfthemen, gerade bei diesen Themen, wo man dann sagt, naja, okay, wie rede ich über was? Was soll ich beitragen? Worum geht es überhaupt? Wer soll hier was bekommen?
1: Ja, aus welcher Perspektive werden die Themen betrachtet, ne?
0: Also, ja. Richtig, nicht? Und ja. Wo ich sagen kann, naja, wenn wir jetzt den Verkehr hernehmen, ja, das wird halt oft sehr technisch und was weiß ich nicht. Und man sagt, ja, ich habe ja die Freiheit, Auto zu fahren. Natürlich habe ich die Freiheit, Auto zu fahren, kann ich aber angemessenerweise oder verhältnismäßig einschränken, wenn das die Gesundheit anderer gefährdet. Nicht? Ich meine, so werden ja auch Geschwindigkeitsbegrenzungen argumentiert. Nicht? Also ich sage, nur grundsätzlich kann man jeder so schnell fahren, wie er will. Nicht? Das ist einmal, oder wie er kann. Und das ist einmal Freiheit, 100%ige Freiheit. Nicht? Wenn dort aber jetzt Schulkinder auch unterwegs sind, na, dann wird es angemessen sein, diese Geschwindigkeit auch für alle einzuschränken. Nicht? Und wenn das 30 sein soll, na, dann ist 30 angemessen. Wenn 30 auch zu schnell ist, dann wird es noch weniger sein. Dann wird man ein Fahrverbot machen müssen. Nicht? Deswegen darf man in den Schulhof nicht hineinfahren.
1: Das war ein Gespräch mit Klaus Stahl vom Grazer Menschenrechtsbeirat über den Wahlkampf in Graz und die Frage, welche Auswirkungen solche Beobachtungen im realen Leben für von Diskriminierung betroffene Menschen haben. Wahltag ist in Graz am 28. Juni. Alle Infos zur Wahlberechtigung und zu weiteren Partizipationsmöglichkeiten, etwa auf Bezirksebene oder bei der Wahl des Migrantinnenbeirats, findet ihr auf graz.at. Der Abschlussbericht des Menschenrechtsbeirats zur menschenrechtlichen Beobachtung des heurigen Wahlkampfes wird im Juli veröffentlicht. Und damit sind wir am Ende von Stimmlagen angelangt. Alle Infos zur Sendereihe sowie zum Nachhören findet ihr unter www.stimmlagen.at. Die nächste Ausgabe kommt von der Frosin-Redaktion von Radio Froh aus Linz. Aus dem Studio verabschiedet sich Tamara. Bleibt solidarisch und wir hören uns.
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0: Das bringt mich zu einem zweiten Begriff, Chancengleichheit, Selbstbestimmung, Teilhabe, Gerechtigkeit. Das sind Themen, die historisch und politisch auch mit dem Begriff Feminismus verbunden werden. Da interessiert mich jetzt auch, deshalb die Frage an euch, was bedeutet Feminismus für euch persönlich? Ihr habt ganz kurz Zeit zum Nachdenken. Denn was wir auch mitgebracht haben für diese Diskussion sind Zitate von Flinterpersonen aus St. Pölten. Unsere liebe Sophia vom Campus und City Radio war hier unterwegs in der St. Pöltener Innenstadt, hat viele nette Menschen getroffen, teilweise auch, die sie gekannt hat. Also wenn man gut vernetzt ist, hat man es immer fein in St. Pölten unterwegs. Und Sophia war unterwegs und hat unter anderem auch gefragt, was ist Feminismus? Und diese Antwort, die gefällt mir sehr gut.
1: Achtsamkeit, Wertschätzung, ich finde auch das Sichtbarmachen von Privilegien, finde ich so wichtig, weil uns, glaube ich, gar nicht oft bewusst ist, was wir für Rechte haben, und da kommt die Intersektionalität ins Spiel. Also wir haben einfach irrsinnig viel Privilegien, weil wir weiß sind, weil wir aus einer guten sozioökonomischen Schicht kommen, und das macht einfach im Feminismus

0: zwischen Land und Stadt und zwischen Generationen gibt. Aber im Großen und Ganzen ist Persönlichkeitsding, ein Menschlichkeitsding, wie ein Mensch drauf ist. Hm.
1: Ich möchte zum Thema Alter noch was einbringen, weil wir da auch einen schönen O-Ton haben, ein Zitat. Und zwar war hier die Frage, was würdest du gern zu deinem jüngeren Ich sagen?
2: Zu meinem jüngeren Ich würde ich gerne sagen, es wird alles einfacher mit der Zeit. Und je älter man wird, älter werden ist was Gutes.
1: Älter werden ist was Gutes. Können das alle bestätigen? Ja. Wie geht es euch mit dem Älterwerden so?
3: Na, als Frau, wenn du älter wirst, hast du dann die Anerkennung, die du vielleicht als junge, hübsche Person hast, nimm in der Öffentlichkeit. Mhm. Das merkst du beim Grüßen oder die Aufmerksamkeitsspanne ist vermindert. Also älter werden, sie meint natürlich nicht von 60 plus. Mhm. Sie hat eher, von der Stimme her war das eher, das älter werden bis 50 oder 60.
1: Das heißt, Sie meinen, dass Wertschätzung immer noch zum großen Teil auch mit der optischen, mit dem Aussehen zu tun hat?
3: Denkt man nur an eine Fernsehsprecherin, die 100.000 Falten hat, dann, wir hören nicht, was das Publikum zu Hause sagt, aber es ist ein Unterschied, ob das immer eine junge, ansprechende, hübsche Frau ist oder eben doch über 60, 70.
1: Ich habe gehört, dass vor allem unter Homosexuellen das ein großes Thema ist, weil da eben dieser Körperkult, jung, starker Körper, schlank, so groß ist. Wie, vielleicht weiß jemand, ist das mit ich weiß nicht, Transgender-Frauen, gibt es da irgendwelche Besonderheiten oder strugglen wir alle ein bisschen mit unserem Aussehen?
4: Wir strugglen alle mit Aussehen, das ist von der Gesellschaft, das ist von dem Marketing, das ist von allen Seiten. Also, und es ist halt, aber es ist auch witzig, wenn es dann so Generationen übergehen ist, wenn man es jetzt schaut, der Prozess von einer Transition ist so ist auch ohne jetzt medizinische und therapeutische Sachen, ist oft einfach eine Pubertät. Es ist viele transfeminine Menschen, wie auch ich, haben, als sie begonnen haben, so erst einmal so in Richtung Weiblichkeit zu gehen, sie haben sich angezogen oder wollten ansehen, wie was sie halt als junge Pubertierende attraktiv fanden. Also da war erstmals eben Make-up irgendwie mitgemacht, da habe ich mir riesige Panda-Augen, also so richtig schwarze Lidschatten gemacht, weil ich da gedacht habe an jemanden, der mir gefallen im Sommercamp zum Beispiel. Aber ja, es ist halt eben, wir haben, es ist, wie ich auch vorhin gesagt habe, es ist eine Generationensache, weil meine Mutter so, oh was, du bist jetzt, oh, sieht jetzt jedes kleines Haar bei mir auf der Oberlippe, wo ich eh relativ wenig davor schon hatte, oder dann war ihre Oma war dann so, als sie sich als Teenie, für junge Frau sich erst einmal die Arme, Beine, Achseln massiert, dass sie so, was? Na, das machen wir nicht. Na, wie kann es so ausgehen? Mhm. Also, ja, es ist unterschiedlich überall, aber ja, es gibt von überall kommt halt gewisse Sachen, die man sich vorstellt, sei es Arbeitgeber, sei es die Eltern und so weiter. Man muss halt sich entscheiden, hört man jetzt 100% auf, geht man jetzt diesen Kult von, oh, ich muss perfekt sein, hinterher, oder entscheidet man für sich selber, wie man ausschauen möchte und wie man sich präsentieren möchte, und wenn das jemand nicht passt, dann, ja, soll man sich hinter die Halse schmeißen.
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1: Ich möchte zu einem weiteren Thema kommen. Visionen, wir haben gesagt, es ist was anderes, ob meine Grundbedürfnisse erfüllt sind, wenn ich in einem sicheren Österreich lebe zum Beispiel oder in einem Land zum Beispiel, wo Krieg ist. Und auch ein Thema, das ganz viel das Leben beeinflusst, ist die Gesundheit. Verena, zunächst einmal erzähl ein bisschen etwas über die KlientInnen, mit denen du hauptsächlich arbeitest, wie du dazu gekommen bist, und dann interessiert mich eben noch, was Krankheit mit dem Gefühl der Weiblichkeit, mit dem Gefühl macht, auch wie ich von außen wahrgenommen werde oder wie ich selber wahrnehme.
2: Ja, zuallererst würde man sagen, ich arbeite mit PatientInnen.
1: Ich habe Klienten,
2: genau,
1: als Patientin.
2: Ich arbeite mit Betroffenen von Multisystemerkrankungen wie ME/CFS, Long-Covid, was fällt noch mit rein, posturales Tachykardie-Syndrom, Mastzellaktivierungssyndrom. Dem allen ist gemein, dass es mehrere Körpersysteme betrifft, dass sie schwer beeinträchtigend sind und dass sie eben vermehrt Frauen und weibliche Personen betreffen. Also da gibt es Daten dazu, das wissen wir. Und das wird wahrscheinlich mit ein Grund sein, warum die Forschung hinterherhinkt, warum die Medizin und die Versorgungsstrukturen hinterherhinken. Das heißt, wir sind hier wirklich leider schlecht aufgestellt, um diese Personen halt aufzufangen, adäquat zu betreuen. Und was das bedeutet, so wie jede schwere Krankheit, in erster Linie mal der Verlust der Autonomie. Neben Einschränkungen, neben Schmerzen, die den ganzen Alltag beeinträchtigen, dass ich das Wort rausbringe. Und ganz oft, was leidet dann darunter, neben dem Wohlbefinden ja auch die Arbeitsfähigkeit, für sich selbst zu sorgen, das bedeutet dann eine existenzielle Bedrohung. Und dann auch wieder dieses, okay, ich werde abhängiger von meinem Umfeld. Ja. Das kann dann die Familie sein, das kann der Partner, die Partnerin sein. Dinge, die wir uns davor, oder nicht wir, aber viele vor uns hier, Gott sei Dank, mühsam erkämpft haben, werden hier halt dann wieder mitunter zusätzlich halt auch bedroht. Eben Selbstständigkeit, eben Arbeitsfähigkeit, Das ist so die Kurzfassung, aber ich kann gerne.
1: Ich kann ein bisschen was davon nachvollziehen. Ich nehme gerade wieder Cortison gegen meine Arthritis, weil meine Finger und Gelenke alle so dick waren, dass ich nichts mehr gescheit angreifen konnte. Mich interessiert auch, was macht das mit dem eigenen Körperbild?
2: Dem eigenen Körperbild, ja, spannend, unterschiedlich. Es kommt halt auch darauf an, so, okay, welche Symptomkonstellation im Vordergrund steht.

0: Apfelsaft enthält Enzyme oder so, die die Funktion und die Wirkung von Medikamenten beeinflusst. Das heißt, viele Leute, weil es steht halt in der Packungsbeilage, aber niemand sagt dir, außer jemand, der das weiß, sagt dir das, hey, schau mal, oder du nimmst dieses Medikament, sagen wir jetzt mal für deine Gelenke, schau nach, ob nicht Grapefruitsaft eine Einwirkung hat, weil das kann wirklich, es kann passieren, dass es gar nicht wirkt oder komplett anders wirkt, dass es wirken soll. Und es wäre wichtig zu sagen dabei, es sollte jeder Arzt sagen, hey, so wie wenn man normalerweise sagt, trinken Sie, rauchen Sie, naja, nehmen, tun Sie regelmäßig Ihren Grapefruitsaft trinken. Das
1: ich glaube, dass wenn wir beim Visionsdialog bleiben, dass es da auch viele Visionen gibt, wie Menschen beim Arzt, bei der Ärztin behandelt werden, wonach sie gefragt werden, auch wie viel Zeit man für PatientInnen aufbringen kann. Ich glaube, da kann man einiges noch unterbringen.
2: Manisha, du wolltest noch was?
3: Etwas, weil wir haben gesagt, trifft diese Sachen die Frauen ein bisschen mehr als Männer. Ich glaube, weil bei uns Frauen, ich sage, wir haben zweimal Pubertät mit dieser Wechselseite, dass wir haben. Diese hormonelle Situation bei unseren pubertären Frauen ist ganz anders als Männer. Und das konnte auch ein Grund sein für uns. Besonders die zweite Zeit, die Wechselzeit, wir nehmen nicht so ernst, dass die eine Frau wird psychisch und körperlich ganz kaputt im Wechselzeit und wir schauen an diese Dinge nicht. Ich glaube, wie haben wir über Pubertät die Menschen informiert, wie läuft bei einem Kind, bei einem Jugendlichen. Wir müssen über Frauen auch, über diese Wechselzeit oder hormonell für Frauen auch überall weiter informieren. Die Familie, Männer, Kinder zu Hause. Ich als eine Frau, ich sehe, wie diese hormonelle Situation hat mich selber eigentlich viel mehr kaputt gemacht als mein Mann. Ja,
1: ja, ich habe das Gefühl, dass sich da aber einiges tut. Also ich zumindest subjektiv kann sagen, ich lese viel über den Wechsel. Es scheint jetzt in Magazinen auf, wo vielleicht früher nur irgendwie trendige, hippe Jugendliche.
4: Es ist nach wie vor ein Weg zu gehen.
1: Ja.

0: Einen Aspekt noch anschneiden in unserem Dialog zur Zukunft, und zwar an die Frau Riebler. Kunst und Kultur. Wir haben gesagt, zuerst mal Sicherheit, kein Krieg, Gesundheit ist wichtig, aber wie wertvoll ist denn die Kunst? Ist das so ein bisschen Brot und Spiele? Wir brauchen beides, also, immer schon?
1: Naja, natürlich, vom Nero bis heute, aber da ist wieder der Unterschied Frau und Mann, nicht? Und das habe ich bei meiner Malerei am Anfang vor 50 Jahren oft gehört, malende Hausfrau, und zu meinen ganzen Kollegen, die waren Künstler.
0: Das heißt, die wurden nicht ernst genommen?
1: Ja, so. Als mit der Frau ist es ein Hobby, nicht? Oder das macht es halt so nebenbei, damit sie als Hausfrau irgendwo einen Inhalt hat, neben zwei, drei Kindern. Ne? Und der Mann ist der Künstler. Und der schaut auch, dass er mit Seilschaften, die ihn raufziehen, ne? Also von Anselm Kiefer bis bla bla bla, Erwin Wurm, das sind Seilschaften. Ne? Oder bis zum Attersee und so weiter. Und die Frau ist immer eine Einzelkämpferin, Maria Lasnik. Ne?
0: Ja.
1: Arnulf Reiner war ihr Partner eigentlich, ne? Wie sie 28 Jahre war. Oder? Der hat sie stehen lassen, damit er nicht in ihrem Schatten steht, sondern ein großer Künstler wird, ein eigener, renommierter Künstler, ein eigener Weg. Ne? Und die Seilschaften bei Frauen, die gibt es alle nicht.
0: Ich habe über Sie gelesen, Frau Riebler, Ihre bevorzugten Themen waren immer schon weibliche Figuren. Meine Figuren sollen ausdrucksstark sein und sich ihren eigenen Weg der Erkennbarkeit schaffen.
1: Ja, beim Aktzeichnen ist natürlich die Frau irgendwie interessanter zum Darstellen, wenn sie ein gutes Körpergefühl hat. Mhm. Weil beim Mann, wenn der ein gutes Körpergefühl hat, ja, dann ist er so heroisch, steht da mit Stecken oder mit irgendetwas. Mhm. Und das kann es aber nicht so wirklich sein. Und die Frau, die ein gutes Körpergefühl hat, die macht, und das ist zum Malen und Zeichnen interessant, Drehungen. Also sie dreht die Achse des Oberkörpers in eine andere Richtung, 80, 90 Grad, und den Kopf wieder retour. Und das macht die Darstellung einer Person, eines Aktes, so interessant. Erstens ist es räumlich, gibt Power, aber nicht so viel Power wie ein Mann, der jetzt wirklich darstellen will, so irgendwas kämpferisch-kriegerisches. Oder da ist ein großer Unterschied zwischen Mann und Frau.
0: Aber ganz allgemein, was kann denn Kunst bewirken für Menschen? Also wenn wir eine Vision haben, was die Zukunft der Kultur betrifft, solange nicht alles gekürzt wird, an Förderungen zum Beispiel, sehen Sie die Zukunft der Kunst, der Kultur positiv in Österreich?
1: Ja, natürlich. Ja. Literatur und bildende Kunst hat immer Einfluss auf die Politik. Denken wir an die 68er-Generation, an diese Jahre, nicht? Wo ja auch in der Politik sich etwas getan hat, nicht nur die Uni-Ferkeleien und die Briefmarken, wo so ein nettes Häufchen an Exkrementen drauf ist, die gibt es immer noch, aber es ist politisch und Kunst soll politisch sein, nicht? Kultur.
0: Und auch kämpferisch zum Teil.
1: Zum Teil, ja, aber natürlich mit Weitblick und mit Wissen und mit Köpfchen.
0: Manishe, du bist Obfrau des iranischen Kultur- und Kunstvereins in St. Pölten. Was ist für dich Kunst? Inwieweit ist das wichtig für Menschen im Allgemeinen, für Frauen, für Flinters?
2: Ich finde, Kunst eigentlich ist etwas, dass man sich ein bisschen vor tägliche Sachen frei machen kann. Zum Beispiel, wenn ich male oder etwas schreibe, eigentlich vor ein bisschen spannend ist. Weil wenn du mit etwas das machen kannst, dann du hast eine Kunst. Ja, das muss nicht bestimmt sein oder so für mich. Und alle Menschen von meiner Seite sollten als Kind etwas über Kunst lernen, was sie interessieren, etwas Musik spielen oder was sie interessieren sich. Weil, finde ich, Kunst ist ein wichtiger Teil von unserem Leben. Mit heutigen Leben, mit dieser, wie sagen wir, dieser überall Maschine, überall in dieser Situation ist jetzt Welt, Computer, Maschine. Man braucht ein bisschen weg von dieser Atmosphäre. Und Kunst hilft den Menschen. Und eigentlich Kunst und Kultur, die sind die Waffen, dass wir immer über die eigentlich böse Sachen kämpfen können. Zum Beispiel im Iran, ein Thema, das die Menschen dort gekämpft haben, die Frauen haben alle getanzt. Das war nicht...
0: War nicht erlaubt?
2: Nicht erlaubt, ne? Das war nicht erlaubt, aber das war für uns eine Waffe. Wir haben zum Beispiel hier auch für Unterstützung die Frauenrechte dort getanzt. Eigentlich, sie haben mit Kunst die ganze Welt gezeigt, dass wir haben keine Waffe, sie schießen uns, wir haben eine leere Hand, aber Kunst hier hat die Menschen geholfen. Ja. Das ist einfach, wie meine Freundin Frau Dr. Duris hier einmal mir gesagt, wir leben nicht in 50 Jahren oder 60 Jahren, deswegen wir müssen jetzt die Kinder und Menschen sehen, dass sie vor 50 Jahren stark sind, weil wir wissen nicht, was passiert in 50 Jahren in unserem Land.
3: Also ich komme aus der Self-Talk-Kleinkunstszene, aus der Jugendkultur und aus der halt Popkulturszene. Ich habe es, auch bevor ich nach St. Pölten gekommen bin, habe ich begonnen, auf kleinen Märkten, aus der queeren Szene oder Jugendkultur oder auch ein bisschen größere Conventions, also so Anime, Comic-Con-mäßige Sachen auszustellen. Und ja, zu der Frage, die jetzt die drei Damen vor mir alle eigentlich sehr schön beantwortet aus ihrer Sicht. Kunst und Kultur ist, was ich erlebt habe, was ich sehe, ein Weg, sich auszudrücken, aber auch gesehen zu werden. Das heißt, wenn ich jetzt auf einen Markt gehe und ich sehe jetzt Kunst, jetzt sei es nicht nur von irgendeinem Medium, irgendeinem Buch oder Film, das ich kenne, sondern einfach von einer Lebensrealität wieder, sage ich, oh, da fühle ich mich gehört, da fühle ich mich nicht alleine. Und das ist mir eigentlich ein sehr wichtiges Gefühl, weshalb ich dann eben vor gut 3 Jahren begonnen habe, in St. Pölten einen Kunstmarkt zu organisieren, den Lupensmarkt, der jetzt gerade ein bisschen Hiatus hat, aber jetzt als Verein neu aufgestellt sein wird. Und es geht eben ganz stark um die Förderung von Jugendkultur, es geht ganz stark davon zu zeigen, man muss jetzt nicht auf der Angewandten eine Ausbildung gemacht habe, man muss jetzt nicht von reichen Eltern kommen, wenn man sagt, hey, ich tue wirklich gerne zeichnen, ich tue wirklich gerne Musik machen, ich tue wirklich gerne etwas komplett Neues machen, aber ja, das ist nur so ein Hobby, ich weiß nicht, aber ich möchte mal, und dann kommst du dorthin zu diesem Markt, da war zuletzt der Glanzstoff und merkst du, wie viele Köpfe da sind und auf dem gleichen Alltag, dann sag mal, hey, vielleicht mache ich das und eben diesen Raum zu experimentieren, zum Ausprobieren, zu sehen, ja, hey, ich könnte mir das vorstellen, als mehr als nur daheim im stillen Kämmerchen nach der Schule zu machen, sondern wirklich auch Richtung Karriere oder ein zweites Standbein aufzubauen und dann komplett selbstständig damit zu werden. Also ja, Kunst und Kultur ist auch besonders im queeren Bereich ein Weg, gesehen zu werden und zu existieren. Und deswegen, als glaube ich, einer der Jüngsten hier, ist es mir ganz wichtig zu sagen, dass Kunst und Kultur jeder machen kann und sich auch jeder präsentieren kann und es jetzt auch kein irgendwie Geschlechterrollen gibt, sondern einfach, wenn man sagt, hey, ich fotografiere eigentlich gerne am Handy, dann ja, wieso machst du das nämlich mehr oder versuchst das auszustellen oder was? Mhm. Jeder kann was machen und jeder kann sich in seiner oder ihrer oder deren Lebenszeit verwirklichen. Und wenn es mal nicht klappt, dann klappt es nicht. Aber es ist nur, weil es nicht klappen konnte, es nicht zu machen.
0: Genau, einfach mal probieren.

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1: Einen schönen Nachmittag auf Campus und City Radio St. Pölten, das sagt Maggie Haslinger-Meyerhofer. Es ist wieder mal Zeit für die Sendung Carilla Kolumna. Ihr wisst, da darf ich dann Kolumnen aus unserer sogenannten Kollektion vorlesen. Und das ist diesmal wieder der Falter, die Wiener Wochenzeitschrift. Da habe ich das Exemplar 24 aus diesem Jahr vor mir liegen. Ja, ich bin ein haptischer Typ. Ich lese immer noch Bücher und keine E-Books. Ich liebe Zeitungen und mag's nicht so gern online herumzuscrollen. Aber jeder und jede, wie er sie will. Und wir starten mit der ersten Kolumne nach der ersten Musiknummer. Schön, dass ihr dabei seid hier im Freien Radio in St. Pölten und weltweit.

0: Und da sind wir schon wieder. Und dann darf ich gleich eine Kolumne aus Rosentimor Axeks Einblick-Kolumnen vorlesen, die aus dem Falter Ausgabe 24, Jahr 26 heißt: Positive Diskriminierung hilft niemandem. Die letzten Momente im Leben des britischen Studenten Henry Novak sind nur schwer zu ertragen. Die Bodycam-Aufnahmen der Polizisten zeigen einen am Boden liegenden Menschen. Er erwähnt mehrmals, dass er nicht mehr atmen kann, weil man auf ihn eingestochen hätte. Doch die Polizisten glauben ihm nicht, denn sein Mörder, der am Tatort geblieben ist, behauptet, er sei selbst das Opfer. Und zwar ein Opfer von Rassismus. Während Novak um sein Leben ringt, werden ihm sogar Handschellen angelegt. Erst als der Student nicht mehr reagiert, rufen die Beamten Hilfe, doch die kommt zu spät. Novak stirbt. Nun gibt's ein Urteil für den Mörder, einen 23-jährigen Sikh. Es lautet lebenslang, doch die Empörung in dem Fall ist immens. Der Rechtspopulist Nigel Farage sprach etwa von reiner, kalter Wut, die er empfände. Ich kenne das Gefühl, das er beschreibt. Vor vielen Jahren war ich in eine Rauferei verwickelt. Ich war dumm und hatte mich provozieren lassen. Als die Polizisten schließlich kamen, waren sie nur mir gegenüber unfreundlich. Ich musste es hinnehmen und ließ mich von der Ambulanz ins Krankenhaus fahren. Am nächsten Tag waren Freunde von mir in Sorge und wollten wissen, wie es denn zur Rauferei gekommen war. Wir trafen uns in einem Café. Dort angekommen, staunte ich nicht schlecht, als ich meinen einheimischen Kontrahenten und die Polizisten vom Vorabend recht zutraulich an einem Tisch sitzen sah. Die Partie sah mich, doch sie war in keinster Weise beunruhigt. Als die Beamten schließlich das Café verließen, würdigten sie mich keines Blickes. Die Wut, die ich in diesem Moment spürte, trug ich viele Jahre in mir. Mein Blick auf Polizisten, Gerichte, ja auf die ganze Gesellschaft blieb vergiftet. Das Gefühl, aufgrund seiner Herkunft diskriminiert zu werden, ist demütigend. Doch auch positive Diskriminierung ist keine Lösung. Denn auch ohne Rechtspopulisten ist die Kritik am Vorgehen der Polizei berechtigt. Die bloße Behauptung von Henry Novaks Mörder, es hätte einen rassistischen Vorfall gegeben, ließ die Beamten jedwede Sorgfalt vergessen. Der einzige Antirassismus, der diesen Namen verdient, ist saubere Polizeiarbeit, die keinen Unterschied zwischen Herkunft, Hautfarbe und sozialem Status macht. Alles andere verstärkt Spaltung und nährt Extremisten.
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Welche Frau kennt es nicht? So heißt die Kolumne, die Doris Knecht im Selbstversuch im Falter, Ausgabe 24, Jahr 26, geschrieben hat. This one goes out an die Frauen unter den Lesern. Hands up, wer noch nie in einem öffentlichen Verkehrsmittel von einem Mann belästigt wurde. Eine fremde Hand, die in einer überfüllten U-Bahn deinen Hintern betatscht. Eine harte Hose, die sich von hinten an dich presst. Männerhände, die dich ganz zufällig berühren an der Hüfte, an den Brüsten, am Knie. Man-gespreadete Beine, die gegen deine drücken. Männer, die sich zwischen die Beine greifen, während sie dich taxieren. Männer, die ihr Geschlechtsteil entblößen. Männer, die vor dir masturbieren. Männer, die dich verbal belästigen. Männer, die glauben, sie hätten ein Recht auf deine Zuwendung. Wenn sie mit dir sprechen, hörst du ihnen gefälligst zu. Wenn sie dich anlächeln, hast du zurückzulächeln. Betrunkene, unberechenbare Männer, womöglich in Gruppen, die dich anmachen. Männer, die neben dir auf ihrem Handy Pornos anschauen. Welche Frau kennt das nicht? Welche Frau hasst es nicht? Welche Frau fürchtet es nicht, immer ein bisschen, wenn sie alleine eine längere Zugfahrt antritt? Das ist ein guter Moment, um auf einen Aspekt des Älterwerdens einzugehen, der uns Frauen immer als Katastrophe verkauft wird. Dass wir unsichtbar werden. In Wirklichkeit ist es ein Segen, denn für wen werden wir unter dem Radar? Nicht für unsere Freunde oder andere Frauen, sondern für fremde Männer und ihre taxierenden, wertenden, abwertenden und gierigen Blicke. Wer unsichtbar ist, dessen Aussehen und Körper wird nicht mehr kommentiert, sexualisiert, beurteilt, beleidigt, bedrängt, begrapscht. Man hat endlich Ruhe. Man ist sicher, jedenfalls sicherer, als man es als jüngere Frau war. Es war deshalb auch eine jüngere Freundin, die sehr viel Zug fährt, die sich kürzlich seufzend gewünscht hat, dass es in Zügen der ÖBB Frauenbereiche gäbe. Am liebsten eigene Frauenwaggons oder Abteile, aber sie wäre auch schon happy mit Sitzgruppen, auf denen nur Frauen Platz nehmen dürfen, die nur von Frauen reserviert werden können und von denen Männer, die sich trotzdem dorthin setzen, konsequent vom Zugpersonal auf einen anderen Platz verwiesen werden. Ja klar, es wäre besser, wenn sich diese Männer ändern würden. Aber darauf hoffen, hands up, wer das aufgegeben hat.

Verärgert, verhöhnt und vergeblich verspätet. Darüber schreibt Klaus Nüchtern in dieser Ausgabe Falter 24, Jahr 26. Seine Kolumne heißt Nüchtern betrachtet. Ich repräsentiere den Typus des verärgerbaren Verkehrsverbundsfans. Fe-fe-fe-fa. Der Fe-fe-fe-fa ist einer, der sich bevorzugt in öffentlichen Verkehrsmitteln fortbewegt und auch nicht ansteht, dies öffentlich kundzutun. Ich bin nicht nerdig genug, um auf Tramway-Flohmärkten abzuhängen oder Accessoires mit dem Logo der Wiener Linien zu tragen, aber ich habe seit Jahrzehnten eine Jahreskarte und noch immer darauf vergessen, die dem Brötchengeber in Rechnung zu stellen, obwohl ich dazu berechtigt wäre. Ich muss ehrlicherweise allerdings zugeben, dass ich den Weg zu meinem Arbeitsplatz in 5 Minuten per Fahrrad zurückzulegen pflege. Ich bin darüber hinaus ziemlich sicher der einzige Mensch auf der Welt, der das von einem Kaffeetassenpiktogramm begleitete Pauseninsert, das im Destinationsdisplay des 92B erscheint, wenn der noch 10 Minuten vor der Abfahrt bei der Station Donaustadtbrücke parkt, kolumnistisch gewürdigt und gut geheißen hat. Und zwar in der Ausgabe vom 24. Dezember 2025. Das initiale V des besagten Akronyms bedeutet, dass ich freilich auch ausgesprochen muffig reagiere, wenn der Verkehrsverbund mein Phantom durch flagrante Fahrplanverfehlungen, Vulgo-Verspätung, verhöhnt. So geschehen etwa am Samstag, den 30. Mai dieses Jahres, als der 95A Richtung Aspern Nord nicht einmal sein 20-Minuten-Intervall einzuhalten vermochte und den 11.34 Uhr Stopp an der Schierling-Grundbrücke volle Kanne versemmelt hat. Damit nicht genug, überschritt die U2 am Abend desselben Tages das vorgesehene Regelintervall um mehr als das 2,5-fache, sodass Menschen, die die einfahrende U-Bahn knapp verfehlt hatten, 18 Minuten auf den Folgezug warten mussten. Auf etwaige, über Lautsprecher ergehende Hinweise oder gar eine Entschuldigung habe ich während meines Kurzurlaubs an der Bahnsteigkante der Station Volkstheater vergebens gewartet. Immerhin ihr Bedauern mir gegenüber bekundet haben die ÖBB, zum einen wegen der verspäteten Ankunft des Nightjet 4094 in Amsterdam Zentral, zum anderen des Umstandes wegen, dass sie sich leider nicht in der Lage sahen, meinem Entschädigungsansinnen nachzukommen, da ein solches erst ab einer Verspätung von über einer Stunde schlagend geworden wäre, was sich aber um 2 Minuten nicht ausgegangen ist.

Geht im Falter Ausgabe 24 A26 auf Stadtstreife und wir hier in St. Pölten, wir gehen mit. Bös heißt die diesmalige Kolumne. Gute Spaßbeschäftigung ist, sich auf YouTube hochgeladene Dokus und uralte Sendungen über das frühere Wien anzusehen. In einem ging es zum Beispiel um das verbrecherische Milieu der 1960er Jahre. An einer Stelle reden zwei Auskenner in Hut und Mantel sehr ernsthaft und vor allem sichtlich gewohnt, auch tatsächlich ernst genommen zu werden, über die Bösewichte in Wien. So würde man das heute auch nicht mehr produzieren. Die Experten sprechen im Staccato kaum eine Sprachmelodie. Wenn sie etwas betonen wollten, wurde die letzte Silbe eine Oktave tiefer gesetzt, kurze Pause und dann wieder Staccato. Die Herrschaften blicken sich dabei auch nicht an, den Reporter schon gar nicht. In dieser Tonart erfahren wir von den Überfällen auf Schmuggeltransporte in den Nachkriegsjahren, ausgehend von dem Bandenchef Benno Blum, der aus Rumänien nach Wien gekommen war, mit 14 mit seiner Frau schon zwei Kinder hatte und hier brutale Gangkriege ausfocht. Es ging um Schmuggel in großem Stil, Spionage, Entführungen, das ganze Programm. Und darum, im illegalen Glücksspiel oder, wie es der eine behutete Herr aussprach, Hasardspiel namens Stoß, die Vorherrschaft zu behaupten. Das war mathematisch für die Spieler sehr gefährlich. Es hatte einen enormen Bankvorteil. Fiel eine Karte doppelt, wurden die Einsätze aller Spieler eingesackelt. Es gab also Schießereien auf der Straße, Messerstechereien in den berüchtigten Kaffeehäusern. Benno Blom wurde übrigens mit 31 von seinem eigenen Onkel verraten und vom CIC, dem amerikanischen Counter Intelligence Corps, in einer Aktion namens Countersnatch erschossen. Unsicher ist, ob er als Vorlage für Harry Lime in Der dritte Mann diente, aber John Irving hat über ihn geschrieben in Setting Free the Bears und The 158-Pound Marriage. Will ja nicht undankbar sein, aber Stories wie diese sind halt schon ein bisschen cooler als solche, wo ein mutmaßlicher österreichischer Kreml-Spion, der erstinstanzlich nicht rechtskräftig verurteilte Ex-Verfassungsschützer, seinen Anwalt die österreichische Like-Judikatur auf den sozialen Netzwerken ausnutzen lässt, um massenhaft ahnungslose Internetnutzer zu klagen und sich damit eine dicke Hose zu verdienen. Da waren die Bösewichte von damals irgendwie gerader. Und wer bitte will in 60 Jahren eine Doku über Facebook-Klagen sehen? Eben.

Sie? Und das waren sie schon wieder, alle vier Kolumnen der Autoren und Autorinnen aus dem Falter der Wiener Wochenzeitschrift, Ausgabe 24, Jahr 26. Rosenthimer Axag, Doris Knecht, Klaus Nüchtern und Heidi List. Herzlichen Dank für die Erteilung der Rechte zum Lesen hier im Freien Radio, Campus und City Radio St. Pölten. Maggie Haslinger-Meyerhofer sagt Danke fürs Zuhören an euch alle und Baba.

werde jetzt bis drei zählen und mit meinem Finger schnippen. 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

willkommen zurück bei Fresh Vibes Radio auf 49.0 Radio Orange. In unserer Juni-Ausgabe sprechen wir über Community, Widerstand und die Bedeutung solidarischer Räume. 6 Jahre nach dem weltweiten Black Lives Matter Protesten blicken wir auf die Aktionswoche von Black Voices in Wien und fragen, warum antirassistische Arbeit weiterhin dringend notwendig ist. Außerdem richten wir den Fokus auf Stimmen aus der BIPOC-Queer-Community und besuchen das Event Friendship Heartbreak im Dschungel Wien. Außerdem wird ein Fokuspunkt auf schwarze Perspektiven in digitalen Communities beim World Camp in Vienna gesetzt. Begleitet wird die Sendung von Musik aus der afrikanischen queeren Diaspora. Mit jeder Menge Schwung geht's jetzt weiter. Und wir starten unsere Sendung gleich einmal mit unserem ersten Lied, nämlich Free von Lil Sims.

0: 6 Jahre sind vergangen, seit George Floyd von Polizisten in Minneapolis ermordet wurde. Sein Tod löste weltweit Proteste aus und machte sichtbar, worauf schwarze Menschen seit Generationen aufmerksam machen. Rassismus ist kein Einzelfall, er ist strukturell. Er zeigt sich in Institutionen, auf der Straße, im Bildungssystem, am Arbeitsplatz und im Alltag. Auch heute berichten schwarze Menschen und People of Color von zunehmenden Anfeindungen, Mikroaggressionen und offenen rassistischen Aussagen. Begriffe und Forderungen, die noch vor wenigen Jahren breite Empörung ausgelöst hätten, finden zunehmend ihren Weg in öffentliche Debatten. Wenn Menschen als Probleme für das Stadtbild dargestellt werden oder ihre bloße Anwesenheit zur politischen Projektionsfläche wird, dann geht es nicht mehr nur um Einzelfälle. Es geht um gesellschaftliches Klima, in dem Ausgrenzung normalisiert und Rassismus salonfähig gemacht wird. Gerade deshalb braucht es Räume für Aufklärung, Austausch, Solidarität. Räume, in denen schwarze Perspektiven gehört werden und in denen über die Realität von strukturellem Rassismus gesprochen wird. Auch in Österreich. Unter dem Motto Black Lives Matter ist kein Moment, sondern ein andauernder Kampf, organisiert Black Voices vom 1. bis 7. Juni eine Aktionswoche mit Bildungsangeboten, Diskussionen, Kunst, Community und politischem Austausch. Ihren Höhepunkt findet die Woche in der großen Black Lives Matter Demonstration am 7. Juni. Warum diese Woche gerade jetzt notwendig ist und welche Botschaft Black Voices damit senden möchte, darüber haben wir von Fresh Vibes mit Nomi reden dürfen, eine Mitbegründerin der Black Voices.
1: Hi, ich heiße Nomi Anyabu und ich bin die Vorsitzende von Black Voices Austria. Black Voices ist ein Verein, der 2020 das allererste Antirassismus-Volksbegehren initiiert hat und mit Community-Arbeit und Campaigning in ganz Österreich es geschafft hat, im Parlament die Forderungen für einen nationalen Aktionsplan gegen Rassismus vorzustellen. Wir organisieren jedes Jahr die Black Lives Matter Demonstration und haben uns dieses Jahr dafür entschieden, dass wir die Demonstration ausweiten auf eine ganze Aktionswoche, um einerseits mehr Aufmerksamkeit für das Thema von rassistischer Polizeigewalt und Rassismus in Österreich zu generieren und andererseits eine Möglichkeit zu bieten für Menschen, die sich weiterbilden wollen zu dem Thema oder die mehr dafür lernen wollen oder auch die uns unterstützen wollen in dem Kampf gegen Rassismus, die Events zu besuchen, bei der Demo dabei zu sein und lautstark für uns für eine antirassistische Gesellschaft zu kämpfen. Wir haben die Aktionswoche nicht allein organisiert, sondern gemeinsam mit verschiedenen Partnerinnen und verschiedenen Vereinen, die Bildungsarbeit und Communityarbeit machen in Wien und in Österreich. Das heißt, wir haben von Montag bis Sonntag jeden Tag ein Event geplant, bei dem sich Menschen anmelden können, hinkommen können. Wir haben alles von Demoschilder basteln zu einem Medienworkshop mit Fresh Vibes. Donnerstagnachmittag haben wir eine Wanderung geplant in Kooperation mit Common Grounds Collective und der Wienwoche. Da ist es für Black People only und da geht es darum, einfach nochmal in der Natur und gemeinsam untereinander sich auszutauschen und eine coole Wanderung in der Nähe von der Lobau zu unternehmen. Freitagabend haben wir einen Lesekreis und Lesenabend zusammen mit der Organisation 8-4-Euro-Text geplant. Es wird sehr spannend. Wir lesen gemeinsam Texte und diskutieren im Anschluss. Samstagabend, einen Tag vor der Demo, haben wir ein Social geplant mit der Villa Wieder. Das heißt, da geht es einfach nur darum, sich auszutauschen, die Woche zu reflektieren und alle sind eingeladen auf Drinks und einen schönen Abend zu verbringen. Also es ist für jede Person was dabei. Am Sonntag, dem 7. Juni, ist dann die große Black Lives Matter Demonstration, die um 16 Uhr beginnt beim Maria-Theresien-Platz. Wir werden spannende Reden haben von verschiedenen Menschen und verschiedenen Organisationen und wir marschieren dann über den Ring bis zum Sigmund-Freud-Park, also Votivpark im Schottentor. Und wir freuen uns, alle dabei zu haben und jede Person ist eingeladen. Es wird vor Ort auch die Möglichkeit geben, uns nochmal zu unterstützen. Also das heißt, wenn man mithelfen will beim Aufbauen oder Ordnerin zu sein. Und es gibt auch die Möglichkeit, dann doch dort vor Ort zu spenden. Sonst noch vielleicht ein paar Worte zur Wichtigkeit von der Demonstration und von dieser Aktionswoche. Man darf nicht vergessen, dass Rassismus und rassistische Polizeigewalt auch ein Thema in Österreich ist. Natürlich ist diese Welle der Black Lives Matter Demonstration durch den Tod von George Floyd in den USA entstanden, aber rassistische Polizeigewalt und Rassismus gibt es auch in Österreich. Menschen sind schon durch staatliche Repression auch in Österreich ermordet worden und leider passiert das auch immer noch. Und ich glaube, wir vergessen das manchmal und das ist ein Punkt in der Gesellschaft in Österreich, über den man nicht gerne spricht, aber auch der manchmal sehr gerne verleugnet wird. Das heißt, es geht hier darum, darauf aufmerksam zu machen, aber auch in dem Kontext von der gesamtpolitischen und weltpolitischen Geschehen aktuell nochmal darauf aufmerksam zu machen, dass Rechtsextremismus und Faschismus leider immer mehr Zuspruch bekommt, dass rassistische Tendenzen immer salonfähiger und normalisierter werden und wir auf jeden Fall ganz wachsam sein müssen, darauf aufmerksam zu machen, dass Menschen, die davon betroffen sind, aber auch alle anderen Menschen dagegen angehen müssen und laut sein müssen, Zivilcourage zeigen und auch die Politik darauf aufmerksam zu machen, dass wir alle eine Verantwortung haben, das zu bekämpfen.
0: Die Aktionswoche von Black Voices erinnert daran, dass Black Lives Matter nie nur eine Reaktion auf einen einzelnen Fall war. Es geht um die Frage, wie wir als Gesellschaft mit Ungleichheit, Ausgrenzung und rassistischer Gewalt umgehen und wem wir zuhören, wenn Betroffene davon berichten. Die Erinnerung an George Floyd steht dabei stellvertretend für viele. Viele weitere Menschen, deren Leben durch rassistische Gewalt beendet wurde. Und sie erinnert uns daran, dass diese Debatte nicht an nationalen Grenzen endet. Auch in Europa, in Österreich, in Deutschland gibt es Namen, die nicht vergessen werden dürfen. Markus Umofuma, Saibane Wagu, Bakari J, Lorenz und viele andere. Hinter jedem dieser Namen steht ein Mensch. Eine Geschichte und ein viel zu früh geendetes Leben, eine Forderung nach Aufklärung, Verantwortung und Gerechtigkeit. Erinnerung allein reicht jedoch nicht aus, wenn rassistische Aussagen zunehmend normalisiert werden, wenn schwarze Menschen und People of Color verstärkt von Anfeindungen berichten und wenn Diskriminierung im Alltag und Institutionen fortbesteht, dann braucht es mehr als Gedenken. Es braucht Bildung, es braucht politische Konsequenzen und es braucht Menschen, die nicht schweigen. Deshalb endet die Aktionswoche nicht mit einem Schlusswort, sondern mit einem Aufruf. Am 7. Juni gehen Menschen gemeinsam auf die Straße gegen Rassismus, gegen strukturelle Gewalt, für Sichtbarkeit, für Solidarität und eine Gemeinschaft, in der schwarze Menschen und People of Color in Würde, Sicherheit und Gleichberechtigung leben können. Denn Black Lives Matter war nie nur eine Parole, es ist eine Forderung, die bis heute nichts von ihrer Dringlichkeit verloren hat. 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Es geht jetzt weiter mit Amira Bibi und dem Lied Officer.

0: Hallo, in dem folgenden Beitrag haben wir von Fresh Vibes uns ein bisschen mit der BIPOC-Queer-Community auseinandergesetzt. Wir haben uns umgehört und haben gefragt, was ist denn jetzt queer? Welche Erwartungen, Wünsche und Hoffnungen kommen mit dem Pride Month? Und welche Kritikpunkte sollten auf jeden Fall angesprochen werden? Welche Problematiken sollten ins Zentrum gerückt werden? Was ist wichtig? Warum ist Pride ein Protest? Und warum brauchen wir diesen Protest nach wie vor?
1: Mein Name ist Mirabella Paidamoyo. Ich bin Teil der Queer and Black Community hier in Wien. Für mich ist nicht den heteronormativen Lebensstil zu leben in allen möglichen Wegen, wie man sich das vorstellen kann, egal ob jetzt Freundschaft, Familie, Beziehungen, Arbeit. Auch einfach, wie man den Alltag lebt, also wie man an jegliche Sache, die man macht, herangeht, ist eine queere Art und Weise. Das heißt, dass man sich oft gegen den Mainstream, einen anderen Weg als den Mainstream einschlägt. Und für mich heißt das nicht, dass die Wege necessarily schlechter oder besser sind, sondern sie sind einfach anders. Und leider ist es so, dass sehr viele Leute auf dieser Welt den Weg, den wir gerne einschlagen und so wie wir unser Leben gerne leben, dass die das nicht sehen wollen.
2: Hallo, ich bin Pink Paya 007. Ich bin Teil von der Ballroom-Community hier in Wien. Und genau, wir sind hier heute bei einer Ballroom-Function, bei einem Practice-Ball. Queerness bedeutet für mich, also für mich persönlich einfach being myself and going against the norm by being myself. Ohne das eigentlich jetzt direkt absichtlich zu tun, weil that's just who I am. Ich identifiziere mich auch eher als genderfluid oder gender non-conforming.
3: Hi, so what's queerness for you?
4: For me, being queer means being fabulous, means being different, means being a bit strange, but okay with that. It means being confident, but also it's okay if you're not. It means being inclusive, welcoming.
5: Like being exotic, maybe. It's just simply being rebellious, not following the social code, and just not for the sake of showing off, rather for the sake of fulfilling something, fulfilling like mysterious need with deep inside of us.
6: For me, I think it's something that's so politically rooted in some imagination of resistance. 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For me personally, queerness has been sort of a very fundamental analytical framework through which my life makes sense. It's saved my life, it's given me community, it's offered me love in a shape and format that I couldn't have imagined otherwise.
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5: 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It's anyway the highlight. It's like the day to be, it's like our Christmas. But what has been annoying me the last few years at the parade that it has been somehow confirming or reproducing this over-sexuality of the queer community, which I hate. I'm not like just a sexual entity. Like, yeah, I'm multidimensional person. Like, sexuality is part of this person, of my personality, but it's not, it affects, influence everything else, but it's not the only element of me. You know, it was like about more, something deeper, something more human, authentic, and it's about like human rights, about like freedom of expression.
2: Ja, es ist natürlich mega problematisch, dass es mittlerweile einfach über die Zeit so kommerzialisiert wurde oder immer noch wird und viele Unternehmen oder ja auch Personen, die sonst eigentlich in ihrem Leben nichts mit Queerness oder mit queeren Personen am Hut haben, sich praktisch ja mit der Pride-Flagge schmücken und denken, irgendwie sie sind jetzt Allies. Being an Ally So even if you're not queer yourself, it takes a lot more than just showing up for one event that evolved into a party nowadays. Also es wäre schön, halt, wenn mehr Leute auch vor allem auch mehr BIPOC-centered spaces unterstützen würden und auch trans spaces, weil yeah, we are part of the LGBTQ, you know, so es wäre halt wirklich nice, wenn ja yeah, the original thought oder the original Pride was a riot, a protest. Das ist ja auch genau, was hier Personen von Pride Reclaimed versuchen so also wieder in den Fokus zu bringen. Und ich finde, das ist extrem wichtig, um den Fokus wieder zu shiften, weil unsere Stories uns halt auch in Vergessenheit geraten. Natürlich zelebrieren wir auch unsere Queerness, aber we do that also the whole year and every day, individually, collectively, in our spaces. Ja, wir existieren halt das ganze Jahr und immer und überall und nicht nur im Pride Month oder an einer Pride-Parade.
1: Also ich bin sehr stark Fuck Rainbow Capitalism, weil wir tokenisieren diese Lebensrealitäten von diesen marginalisierten Menschen und tun so wie, oh, für diesen einen Monat ist es so verkaufbar und die anderen 11 Monate vergessen wir drauf. Eben, sie wollen nicht sehen, dass wir unseren queeren Weg so leben, wie wir ihn leben wollen. Deswegen geht es darum, in diesem Monat diese Lebensrealitäten einfach in den Mittelpunkt zu stellen und nicht, was man mit ihnen verkaufen kann.
5: Well, I wish like company, like corporates to do is not just to remember us in June, rather to keep it like a tradition, like not even a tradition, like to make it a habit. Like, you know, 24/7, 365 days, 25 a year.
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6: 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I want my kin and myself to have a safe roof over our heads. 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
3: What are some things you'd like to see highlighted?
4: I very much want to see more BIPOC queer people. I feel like we're a bit hidden and there should be more BIPOC spaces and queer BIPOC spaces. I want to see everyone being extra and taking up more space than all the other white people.
1: Für mich, ich würde auch gerne sehen, dass wir einfach mehr in den Mittelpunkt stellen, dass wir Tausende an verschiedenen queeren Lebensarten und Realitäten haben und dass man uns nicht alle in einen Topf geben kann und dass diese Diversity, die da immer so zelebriert wird, dass man das mal wirklich macht und die das, warum du anders bist als ich und wir trotzdem beide Part von der Queer Community sind, das ist das, was uns so besonders macht.
5: It's just simply like, stop making this segregation. Like, you know, just like by treating queer people as like they're people, forgetting the adjective before it. Is this is what we aspire, this is what we want to achieve, is just to be treated as people, regardless of our sexual orientation, regardless of our gender identity, just a fellow human being.
0: Ein weiteres anonymes textliches Kommentar. Die Person möchte sich als L bezeichnen. L's Assoziation mit Queerness ist, Queerness bedeutet für mich Widerstand. Widerstand gegen ein heteronormatives, patriarchales und sexistisches System. Es bedeutet, sich in seiner wahren Form und Natur zu zeigen. Auch diejenigen, die ihre Queerness nicht sichtbar und nicht jeden Tag zeigen können, leisten Widerstand, allein durch ihre Existenz. Pride findet zwar offiziell im Juni statt, aber für mich ist Pride jeden Tag, jeden Monat wichtig, was für uns alle bedeutsam ist. Elle identifiziert sich selbst als bisexuelle Frau. Was Elles Wünsche, Erwartungen etc. für das Monat sind? Intersektionalität. Die Befreiung queerer Menschen muss immer im Zusammenhang mit antikolonialen, antirassistischen, antikapitalistischen und feministischen Kämpfen gedacht werden. Wir müssen besonders unsere queeren Geschwister würdigen, diejenigen, die an den Grenzen Europas ermordet werden, sowie jene, die aufgrund von repressiver staatlicher Gewalt ihre Queerness nicht offen leben können, aus Angst vor weiterer Repression oder Gewalt. Wir dürfen unsere schwarzen Transgeschwister nicht vergessen. Wir müssen ihnen dankbar sein für ihren Mut, ihre Theorien, ihren Protest und ihren Widerstand, die uns überhaupt erst ermöglicht haben, heute so etwas wie ein Pride Month zu haben. Auch all den Lesben und Dykes, die während der AIDS-Pandemie erkrankte Menschen gepflegt und begleitet haben, ohne dafür Anerkennung zu erhalten, gebührt unser Respekt und unsere Erinnerung. Danke fürs Zuhören. Nach diesen Stimmen lässt sich klar sagen, dass Queerness nicht einfach nur ein Begriff ist und so viel mehr beinhaltet. Dass Pride nach wie vor notwendig ist und trotz der Feierlichkeiten ein Protest ist und es auch nach wie vor nötig ist, zu protestieren. Das war ein Beitrag von Cesar Schmeng. 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Es geht gleich mit etwas Musik weiter. Von Wanda Leber, das Lied Eschi.

0: Hallo und herzlich willkommen zu Klappe auf, die Filmsendung am Freitag, dem 19. Juni 2026. Hallo Lea.
1: Hallo Tobi.
0: Ja, heute ist unser Thema IMDb und die Top 250 Filmliste. Das ist so unter Filmnerds eine der bekanntesten Filmlisten der Welt und geht nach Rankings und zeigt quasi die 250 bestbewertetsten Spielfilme der Welt auf und wird viel diskutiert und so weiter. Und auch wir werden heute ein bisschen drüber diskutieren. Aber vorher starten wir mal mit einem Lied und zwar mit Supermassive Black Hole von Muse.

0: sind wir wieder. Heute haben wir, finde ich, ein cooles Thema. Ich bin schon wieder in ein Rabbit Hole hineingestoßen beim Recherchieren, weil es gibt irgendwie so viele Kommentare zu dieser Liste, so viele Meinungen, gerade unter so richtige Film-Nerds wird das regelmäßig diskutiert. Aber fangen wir ganz von vorne an.
1: Ja, erklär mal bitte, Tobi, was ist das eigentlich ganz genau?
0: Also IMDb steht für Internet Movie Database und ist im Prinzip eine Filmliste, die Filme bewertet, Filme eingetragen sind. Nutzer können sich registrieren und dann diese Filme bewerten. Es sind ganz viele Informationen zu diesen Filmen, wie natürlich, wann sie erschienen sind, Trailer und auch Reviews von den registrierten Nutzern. Also es ist eine Filmseite für die Film-Community, die aber ziemlich groß ist. Also eigentlich so die ziemlich größte Filmseite auf der Welt. Es hat mehrere hundert Millionen registrierte Nutzende. Ob sie jetzt permanent die Seite verwenden, weiß man nicht. Aber es ist ja wirklich groß und es ist also das populärste, würde ich mal sagen. Also es ist jetzt weniger für Film-Nerds, sondern es ist für eigentlich die ganze Film-Community. Man kann eben Filme bewerten auf einer Skala von 1 bis 10 und auch ein Review schreiben. Und relativ berühmt ist, und die Liste gibt es schon seit Ewigkeiten, ist die Top 250. Warum es genau 250 sind, weiß auch niemand genau.
1: Weil es schon nicht so ist, würde ich sagen.
0: Ja, ich finde es also mega hoch. Also keiner schaut jemals auf Platz 233.
1: Ja, voll. Aber ich finde, es wäre mehr random, wenn zum Beispiel die Listen 247 waren. So, weißt du?
0: Okay.
1: Also man braucht eine schöne Zahl und ich glaube 250 ist so das Erste, was einem so in den Kopf kommt. Bei 100 ist zu wenig, finde ich. 100 ist so normal, 100 ist Standard.
0: Das stimmt.
1: Und dann 150, ja, okay, kann man machen. Und 200, das ist wieder, ja, das ist so glatt. Deshalb glaube ich, passt deshalb 250, weil 300 war halt übertrieben.
0: Ja, 300. Ja, also die Liste hat 250 Einträge. Wir werden dann noch später darüber diskutieren, was denn so wo steht. Auf jeden Fall ist auf Platz 1, weil das wird sicher die meisten Personen interessieren, der Film Die Verurteilten, beziehungsweise heißt auf Englisch The Shawshank Redemption, der ist im Jahr 1994 erschienen. Morgan Freeman spielt eine der Hauptrollen und es ist ein Gefängnisdrama. Vielleicht reden wir später noch mehr. Der Film hat 9,3 Sterne von 10 und ist damit eben am besten bewertet. IMDb selbst ist übrigens Teil von Amazon. Mittlerweile, also Amazon gehört ja ziemlich viel auf dieser Welt und bei IMDb ist es deswegen, muss man deswegen ein bisschen kritisch beäugen, weil Amazon auch ein eigenes Studio hat mittlerweile, also das Amazon MGM Studio, das auch Filme produziert. Die haben zum Beispiel den 2019er Film Les Miserables gedreht.
1: Ach so?
0: Ja, also einer, das Stück ist ja schon öfter verfilmt worden und einmal eben hat das Studio von Amazon gemacht oder auch Sound of Metal, der aus dem Jahr 2022 ist oder so.
1: Mhm.
0: Der war ziemlich cool. Das bedeutet aber, wenn ein Unternehmen, das gleichzeitig Filme produziert, auch eine Filmbewertungsplattform hat, hat das Unternehmen ein bisschen Interesse daran, dass die Filme auf dieser Plattform, dass da die eigenen Filme vielleicht ein bisschen besser bewertet werden. Deswegen müssen wir das vielleicht immer ein bisschen kritisch beäugen. Aber an sich gibt es die Liste schon extrem lang, hat unglaublich viele Einträge, also die Verurteilten hat um die 3 Millionen Bewertungen. Also das ist schon wirklich, wirklich viel. Und ein Film braucht auch 25.000 Bewertungen, um überhaupt in die Liste aufgenommen zu werden. Also man spricht dann schon, das ist schon, ja, repräsentativ kann man nicht sagen, nicht unbedingt, weil man weiß ja nicht, wer das einträgt, aber es ist auf jeden Fall so, dass das schon ein bisschen ein Standing hat, diese Bewertung.
1: Boah, arg. Weißt du, seit wann es die Liste gibt? Gibt es da Daten drüber?
0: Die Liste, 20 Jahre oder so.
1: Ja.
0: Was aber, spannender Fun Fact, danke für die Frage, der Film auf Platz 1, Die Verurteilten, ist seit 2008 auf Platz 1. Seit 18 Jahren.
1: Org. Org.
0: Ja, das ist wirklich verrückt, weil es hat sich schon immer viel geändert in der Liste. Also seit 1996, glaube ich, hat es über 900 Einträge gegeben.
1: Mhm.
0: Und generell ist so, dass die Liste ein bisschen anfällig dafür relativ neue Filme und Medienhype ist. Also Also wenn ein Film gerade neu in die Kinos kommt und so richtig gehypt wird, dann kommt er relativ schnell einmal relativ weit vorne in die Liste. Vor kurzem war das erst der Leonardo DiCaprio-Film. One Bad Love to Another. Ja. Ich glaube, wir haben letzte Woche auch überlegt, wie der heißt.
1: Ja, genau.
0: Scheiße.
1: Dann ist wohl nicht einfach mehr im Gedächtnis geblieben bei uns.
0: Na, schade, der war echt gut. Also der ist jetzt auch auf der Liste, der ist sehr neu. Generell ist teilweise gerade auf die hinteren Plätze relativ viel Veränderung. Aber man muss sagen, die vorderen 50 sind sehr, sehr stabil. Der neueste Film unter den besten 50 hier ist Spider-Man Across the Spider-Verse aus dem Jahre 2023. Das ist ein Superheldenfilm, gehört aber nicht zu Marvel, sondern ist von Sony produziert, ist ein Animationsfilm über Spider-Man und richtig geil.
1: Ja, richtig geil. Mhm.
0: Ist der zweite Teil, Spider-Man Into the Spider-Verse, hat es vorher gegeben und es kommt dann bald der dritte Teil raus. Und das ist wirklich der coolste und schönste Animationsfilm, den ich je gesehen habe.
1: Was? Also das sind wirklich große Worte. Hey. Der coolste und schönste Animationsfilm.
0: Ja, das ist ein richtig cooler Animationsstil. Weniger weich, sondern es schaut ein bisschen aus wie so ein Comic vom Animationsstil her.
1: Also eben so wie die Comic-Hefteln so in der Art oder so ein Hauch davon? Also so
0: ja, so ein Hauch. Es wirkt so richtig comic-mäßig gezeichnet, mit so scharfen Kanten, also weniger weich, wie man es von Disney und Pixar-Filmen kennt.
1: Okay, verstehe. Ja, aber jetzt kommt man vor, wieder zurück bei so Animationsfilmen, sodass es wieder mehr comic- und gezeichnet-mäßig ausschaut, also nicht so arg animiert.
0: Ja, das ist, weil, glaube ich, vorher war so die Computertechnologie, die ist die letzten Jahre so extrem gemolken worden und dann ist man draufgekommen, dass es das vielleicht auch schöner ist, wenn ein bisschen mehr Menschliches drinnen ist.
1: Ja, vor allem, weil ich sage mal so, ich sehe es aus so für die Kinder aus der Sicht, so arge Farben und so arge Formen sind für Kinderhirne wahnsinnig anstrengend, auch für Erwachsene, aber für Kinder vor allem noch viel mehr, weil die sich ja erst entwickeln müssen und daher ist es sehr überfordernd und reizüberflutend und ich glaube deshalb schauen sie auch wieder, dass sie ein bisschen von den Animationen her zurückschrauben. Also so, wenn man so zurückdenkt, wir beide haben so Serien, ich weiß nicht, ob du Heidi oder sowas gesehen hast, das haben wir nur so wirklich gezeichnet gesehen und das gibt es jetzt auch schon animiert und da sind die Farben wahnsinnig krass und hervorstechend und das ist einfach viel zu viel für Kinderhirn. Also ich glaube,
0: ja,
1: das dreht nicht zurück,
0: was ja, das betrifft. Das ist eh gut, gerade bei der vielen Reizüberflutung mit Social Media Content, wenn es ein bisschen einfacher ist.
1: Ja, vor allem einfacher ist gut, also man sieht eh genug.
0: Ja.
1: Man sieht eh immer genug.
0: Das stimmt. Wobei das Spider-Man-Film eigentlich ziemlich reizüberflutend ist.
1: Ja.
0: Das ist aber absolut kein Kinderfilm. Also, da ist sicher ab 12 oder so. Das ist überhaupt kein Kinderanimationsfilm, sondern da geht es halt wirklich darum, dass viel passiert und dass es sehr schnell ist.
1: Okay. Ja.
0: Ja, hast du dir die Liste angeschaut?
1: Ja, ich habe einmal so ein bisschen drüber gescrollt, sage ich mal. Ich habe einmal die ersten paar 10, 15 Filme eher genauer angeschaut. Aber ich habe auch bis nach ganz unten gescrollt und ich habe jetzt geschaut, was so alles vertreten ist in dieser Liste. Und ich finde, es sind wahnsinnig viel alte Filme auf dieser Liste. Also viele Filme, die vor 2010 produziert worden sind. Also
0: ja, stimmt.
1: Ich finde, das kann man schon als alt bezeichnen. Also,
0: mehr oder weniger.
1: Ja, also viele Western kommt man vor. Viele Western sind drinnen. Dann eben auch, ja, Star Wars Filme sind drinnen. Was mich gewundert hat, war, dass ein Animationsfilm, den habe ich noch nicht gesehen, aber ich habe schon viel drüber gehört, beziehungsweise Werbung und Trailer gesehen, irgendwas mit einem Roboter. Ich weiß gerade leider
0: Wall-E.
1: Nein, nicht Wall-E, den kenne ich schon, den habe ich schon oft gesehen und das ist auch ein alter Film. Das ist eher ein neuerer Animationsfilm. Also ich weiß nicht mehr, das ist von 2023, glaube ich, ein Animationsfilm. Und der war eigentlich, also der war jetzt nicht bei die 250 da hinten, sondern irgendwo 100, glaube ich. Also hat mich gewundert. Ja, aber ich...
0: Das ist immer sehr random teilweise, was da drinnen ist. Also es ist Ja, ich glaub, da kann jeder streiten über die Liste. Und ich habe so viele Kommentare gesehen, die waren so, oh, das ergibt ja gar keinen Sinn, dass das dort ist und das muss da sein und das ist zu weit vorne und das nächste ist zu weit hinten.
1: Ja, es ist sowieso schwierig, dass man auf einen gemeinsamen Nenner kommt, weil ich meine, Filmgeschmäcker sind so verschieden. Haben wir bei der letzten Folge gemerkt, ich habe den Film Michael super toll gefunden und du hast den überhaupt nicht gut gefunden. Also es ist schwierig.
0: Naja, voll, aber ich finde es ja okay. Also,
1: ja, eben.
0: Die Liste ist ja nicht absolut und das darf man nicht als was Absolutes sehen, sondern es geht eher so darum, dass es ist so ein bisschen ein Anhaltspunkt und es ist auch cool, weil du hast so, weil dadurch, dass es so populär ist, sind ja da viele bekannte Filme. Weil bei Film-Nerds hört man dann so Filme, die keiner kennt und die ja, sagen wir sie ehrlich, keinen interessieren. Und das ist so eine Liste, das sind so relativ normale Filme, die nicht crazy künstlerisch sind, die nicht crazy, artsy, also ja, künstlerisch, die nicht langweilig oder so sind, sondern die man sich wirklich anschauen kann.
1: Ja, schon, kann man es unterschreiben, glaube ich. Aber eben, was ich auch lustig gefunden habe, dass Animes drinnen sind, weil ich finde, Animes, das ist halt auch so eine eigene Bubble für sich und dass die da, bin ich nicht ganz happy mit, dass da Animes drinnen sind auf der Liste, aber es ist halt doch sehr große Vertretung von Animes, also es gibt schon, also schon, ich kenne schon viele, die was Animes schauen. Oft, wenn ich mit dem Zug fahre, da schaue ich ein bisschen stalken, was die also rund um mich schauen.
0: Ein bisschen in die Bildschirme reinschauen, kenne ich.
1: Es ist fast immer jemand dabei, der was an Anime schaut. Wirklich. Ja. Also.
0: Stimmt, aber jetzt, was du sagst.
1: Ja, vor allem meistens Männer. Komisch, wieso? Sag jetzt mal, wie es ist.
0: Aber es ist Anime ist so, weil entweder man mag es oder man schaut nicht. Also es gibt nichts dazwischen. Entweder man ist ein richtiger Fan und kennt alle 1000 Folgen One Piece oder man hat keine Ahnung.
1: Ja, obwohl ich sagen muss, es gibt zwei Anime-Filme, die ich als Kind geschaut habe. Von beiden war ich maximal verstört, aber ich habe es trotzdem so cool gefunden. Es war so, der eine war Das wandelnde Schloss und Chihiros Reise ins Zauberland. Ja. Beide maximal, vor allem Chihiros Reise ins Zauberland. Boah, Alter, ich hab mich angeschissen. Das war so schräg. Aber irgendwie hat es mich trotzdem gecatcht. Und das war halt irgendwie, weil es eben so eine andere Welt ist vielleicht. Aber trotzdem, ich kenne keine anderen Animes. Das ist alles, was wir gehabt haben.
0: Ich kenne nur einen davon. Ich habe auch Chihiros Reise ins Zauberland gesehen. Einmal vor Ewigkeiten. Also als Kind, wo es noch sehr eigenartig war. Und einmal vor ein paar Jahren. Weil das ist halt also so einer der bekanntesten Animes. Und der ist ja, glaube ich, in der Liste sehr weit vorne. Chihiros Reise ins Zauberland,
1: Ja, das ist, aber ich habe dann auch so ein bisschen mehr einrecherchiert. Es sind ja so richtig große, also die Geschichten gingen ja eigentlich nur viel weiter und da kann man sich richtig einstürzen. Ich habe nämlich mal zum Spaß zum Googlen angefangen und ich habe da so viele Infos rundherum gefunden, die was in dem Film nicht erzählt werden und dann erkennt dann, so, eben wie du sagst, so richtige Anime-Fans, die kämen da dann so richtig ein und die checken das vorher und wissen, wieso das und das.
0: Ja, da kann man dann so richtig reintauchen und der ist ja mit dem irgendwie verwandt.
1: Voll.
0: Ja, also Chihiros Reise ins Zauberland ist auf Platz 32.
1: Ja,
0: mit schon. Einer Bewertung von 8,6. Das ist eh schon ziemlich gut.
1: Ja,

0: Ja, auf jeden Fall. Ja.
1: Das ist auf Platz 12, by the way.
0: Auf Platz 12.
1: Forrest Gump.
0: Ja, natürlich, Forrest ja. Gump.
1: Es gibt schon mehrere Filme, die so 10 von 10 geben, aber das ist eine Liste, wo es, wenn es tausende Bewertungen
0: ja,
1: gibt.
0: Ja, natürlich, dann kommst du nicht drüber.
1: Also. Ja. Und es gibt also die Liste, also hinter IMDb steht also ein bisschen Algorithmus, den sie offiziell oder die ganz klar nicht offenlegen. Also das kann man nicht wissen, wie genau das gerankt wird. Also es geht nicht nur noch die meisten Sterne, sondern es ist so ein bisschen, es müssen so qualifizierte Nutzer sein und ja, andere Faktoren, die da reinspielen, die man nicht kennt. Ein Film muss ja genug Bewertungen haben. Deswegen, also es ist möglich, dass ein Film 9,4 Sterne hat und trotzdem nicht auf der Liste ist. Warum genau, weiß man nicht. Und das veröffentlicht IMDb auch ganz aktiv nicht, weil sie nicht wollen, dass irgendjemand diesen Algorithmus versteht und ihn dadurch leichter manipulieren kann.
0: Aha.
1: Es ist natürlich für ein Filmstudio, es ist eigentlich so das Beste, was man haben kann, dass man da weit vorne landet.
0: Ja, klar.
1: Weil ich glaube, dass extrem viele Leute die Verurteilten auch deswegen gesehen haben, weil er auf Platz 1 ist auf der Liste.
0: Ja, bestimmt. Also weil wenn man sieht, das ist Platz 1, dann musst du dann anschauen so in der Art und weißt ja sehen wirst, warum der auf Platz 1 ist. Ich habe ihn nicht gesehen, bislang noch nicht. Also,
1: große Empfehlung.
0: Ja, ich weiß. Aber ich bin ja so eine Filmschauerin, ich mag mir da so unbedingt wirklich Zeit nehmen für einen Film und ich muss in der Mut sein für so einen Film.
1: Ja, verstehe.
0: Weil ich kann an einem Samstagabend um 20 Uhr, wenn mir das jetzt nicht passt, so, dann kann man den nicht ausschauen, da kann ich mich nur so sehr bemühen. Da ist dann schade um einen Film, finde ich. Daher bin ich ja so gerne eine, die was so mit Trash-TV schaut, aber so leichte Filme, so dann sie berieseln lässt. Da muss ich wirklich für solche Filme muss ich mich voll konzentrieren und dabei sein. Da kommt das Handy auch auf den Tisch.
1: Auf jeden Fall, ja. Das ist bei mir ähnlich. Ich brauche teilweise eine halbe Stunde, bis ich einen Film gefunden habe, den ich oben schauen will, weil dann ist so, okay, auf den hätte ich Lust, den gibt es nirgends. Dann, oh, der ist cool, aber habe ich da heute Bock drauf. Der nächste ist cool, der ist zu lange.
0: Ja.
1: Der nächste ist cool, oh, der ist zu kurz, weil ich habe schon mehr Zeit.
0: Ja, genau.
1: Der ist nicht 3 Stunden Zeit, für 3 Stunden habe ich nicht Zeit. Aber wenn er nur 90 Minuten ist, ist es ja also, unnötig.
0: Dann ist der Abend umsonst. Ja. Oder? Was soll man tun? Was soll man nach einem Film schauen? Dann soll ich um 10 ins Bett gehen? Nein.
1: Das geht auch nicht. Und dann so, oh, der ist cool, der ist mal ein bisschen zu langsam heute. Oh, der ist cool, der ist mal zu Science-Fiction-mäßig heute.
0: Ja, ja, voll, es ist so. Aber ich finde es ja enorm, eben durch diese ganzen Streaming-Plattformen, was wir haben, wir sind ja maßlos überfordert, finde ich. Also ich fange wirklich teilweise, wenn ich weiß, ich will am Abend einen Film schauen, ich fange am Nachmittag zum Suchen an.
1: Das ist gescheit.
0: Weil, und dann, ich habe mir schon so oft gedacht, heute schaue ich den, dann komme ich heim, schaue noch. Nicht mehr verfügbar, denke ich so.
1: Ja, das ist auch schlimm. Was gestern auf Netflix war, ist heute schon immer da.
0: Ja, voll. Oder dann steht so nur noch ein paar Tage verfügbar und ich denke mir so, ich will mir den Film ausschauen, aber ich bin nicht in der Stimmung dafür. Das habe ich bei Interstellar habe ich das gehabt.
1: Ja.
0: Ja, deswegen habe ich Interstellar bis jetzt immer noch nicht gesehen, weil ich wollte mir den unbedingt ausschauen, aber ich war nie in der Mut dafür.
1: Das verstehe.
0: Das ist traurig.
1: Back to topic. Ja, zur Liste. Was sie eigentlich so besonders macht, ist eben einmal diese große Datenbasis, die dahinter liegt. Wie gesagt, mehrere 100 Millionen registrierte Nutzer. Und es ist auch so eine der bekanntesten Listen. Also neben IMDb gibt es auch noch Letterboxd als Filmbewertungsplattform. Letterboxd ist ein bisschen mehr für Filmnerds. Also IMDb ist eben ein bisschen populärer. Letterboxd ist auch relativ populär. Ich habe jetzt keine Zahlen, aber nicht ganz so groß. Auch Letterboxd hat eine Top 250 Liste, die sich sehr unterscheidet. Also ganz spannend, Forrest Gump ist auf IMDb auf Platz 12, auf Letterboxd nicht unter den Top 250.
0: Was? Wirklich?
1: Ja, und auf Letterboxd merkt man gleich, es ist internationaler und es ist künstlerischer. Also da ist gleich mal ein russisches Kriegsdrama, glaube ich, auf Platz 1.
0: Ja, das passt.
1: Ja, also es ist so, ja, es ist eben künstlerisch, aber Letterboxd ist ja ganz spannend. Der Review, auf IMDb muss das Review eine gewisse Zeichenanzahl haben. Also du kannst nicht keine kurzen Kommentare abgeben. Also,
0: so, hat mir sehr gut gefallen. Das geht nicht.
1: Nee, das gibt's nicht. Auf Letterboxd ist das ganz normal und das sind eigentlich immer nur so Kommentare wie, oh, er war so hot.
0: Hey, true.
1: Das sind ganz viel so Thirst-Kommentare mit, oh, I just watched a movie because of how great

0: I don't know, Chris Pine looked.
1: Hey, ja, nichts verwerflich dabei. Ja. Also, man darf sich Filme auch wegen schönen Menschen anschauen.
0: Ja, das stimmt.
1: Ja.
0: Genau, andere, also Letterboxd Theaterliste. Andere Filmlisten sind von American Film Institute, die Top 100, vom British Film Institute, die Top 100. Und was unter Film-Nerds so ein bisschen die beste Liste ist, wie gesagt, es gibt keine beste Liste, es ist extrem subjektiv, ist die von Sight and Sound. Sight and Sound ist so ein Pop-Magazin, wo es eben sehr viel um Filme und Serien geht. Die haben auch eine Liste, die ist sehr viel künstlerischer und da sind auch Filme dabei, die, wo man behaupten würde, es hat mehr künstlerischen Mehrwert. Über sowas lässt sich natürlich immer streiten, aber man kann vereinfacht sagen, ein Marvel-Film, ein MCU-Film, wo 23 oder 25 Filme gibt, die alle miteinander demselben Schema folgen, sind jetzt nicht so künstlerisch wie ja, Christopher Nolan steht irgendwo in der Mitte, ein bisschen mehr, und dann kann man so Stanley Kubrick oder so Akira Kurosawa, so Western-Filme oder so, die was halt so, ja, wo sie so richtig viel gedacht worden ist, die was halt so viel Backstory haben, wo man Sachen rein interpretieren kann.
1: Ja.
0: Solche Filme gibt es auf IMDb weniger, deswegen wird die Liste eben teilweise ein bisschen kritisiert, aber es ist auch völlig in Ordnung. Man hat auf IMDb hat man einen super ersten Überblick über, was sind denn so große, bekannte Filme.
1: Ja, ist schon praktisch, finde ich. Also, ich glaube, das ist vor allem für Leute, eben, wenn man nicht weiß, was man für einen Film schauen soll, ein guter Anhaltspunkt.
0: Auf jeden Fall.
1: So.
0: Das haben auch viele gesagt, es ist nicht die beste Liste, aber es gibt einen super Start und Überblick. Und so kann man so mal eben in so Dramen wie Der Pate ist auf Platz 2, einer meiner Lieblingsfilme, würde ich sagen. Und den kenne ich wahrscheinlich auch hauptsächlich durch diese Liste, weil ich halt einfach dadurch von dem Film gelernt habe und dass der eigentlich sehr, sehr groß ist.
1: Ja, ich kenne eigentlich Der Pate durch andere Filme, weil es oft Anspielungen gibt.
0: Ja,
1: so stimmt. Auf Der Pate.
0: Stimmt.
1: So mit dem Pferdekopf im Bett oder sonst irgendwas.
0: Oder mit der weißen Katze.
1: Voll. Das finde ich sehr witzig, dass halt Filme durch andere Filme auch lernen und Sachen einfach, Stories einbauen, Witze einbauen.
0: Mhm. Ja, das ist Der Pate, da so mega bekannt mit so Memes wie Look how they massacred my boy oder ich glaube, der bekannteste Satz ist wahrscheinlich, ich werde ihm ein Angebot machen, das er nicht ablehnen kann.
1: Ja, voll. Oder korrigiere mich, falls ich mit euch bei Inglourious Basterds, da spielt ja auch der Brad Pitt dann einen Italiener zum Schluss und dann macht er auch denselben Gesichtsausdruck immer wie der Pate macht.
0: Stimmt, weil der Pate natürlich quasi der Italiener.
1: Ja, voll. Na, eben deshalb. Aber verständlich, also ich habe im Film, ja, mittelmäßig gefunden. Es ist jetzt nicht so mein Stil gewesen. Er war schon gut, vor allem für die Zeit, aber...
0: Ich muss ehrlich sagen, mir hat beim ersten Mal gar nicht gefallen.
1: Ja.
0: Und beim zweiten Mal habe ich dann absolut lieben gelernt.
1: Ja, das muss man auch manchmal schaffen, dass man wieder eine zweite Chance gibt.
0: Ja, ich habe es immer wieder gehabt, dass ich den Film ein zweites Mal geschaut habe und dann hat er mir nicht mehr so gefallen.
1: Boah, ja, voll. Das ist das Schlimmste, finde
0: ich. Ja, aber wenn man so denkt, ach geil, da habe ich wieder Bock drauf. Bei Parasite war das bei mir letztens. Beim ersten Mal hat mir der wirklich taugt und beim zweiten Mal war ich so, puh, wirklich?
1: Boah, das ist echt traurig. Voll.
0: Ich würde sagen, wir haben ja gerade über Champions, nein, über die besten Filme überhaupt gesprochen. Da passt natürlich das Stichwort Champions, beziehungsweise We Are the Champions von Queen.

0: sind wir wieder.
1: Die Champions.
0: We are back.
1: Backstreet's back. Alright.
0: So, wir haben immer nur dasselbe Thema, praktischerweise, obwohl schon 19 Uhr ist.
1: Welch Zufall.
0: Es geht um die Top 250 Liste von IMDb Internet Movie Database. Ich habe es eh schon gesagt, in der Liste gibt es relativ hohe Fluktuation. Also seit dem Jahre 1996, also in den letzten 30 Jahren, waren 993 Filme auf der Liste. Bei 250 Filmen insgesamt bedeutet das, ein Viertel hat sich gehalten, mehr oder weniger.
1: Boah, ein Viertel, ist schon heftig.
0: Ja, ein anderer Grund, weil wir uns gefragt haben, warum es manche Filme auf die Liste schaffen und manche nicht, es sind generell keine Kurzfilme, keine Fernsehfilme und keine Dokumentarfilme enthalten. Die werden da nicht mit aufgenommen. Außerdem muss ein Film mindestens 25.000 Bewertungen bekommen, um in die Liste überhaupt aufgenommen zu werden. Außerdem sehr spannend für die Liste ist, dass wir haben schon kurz darüber diskutiert, gewisse Genres überrepräsentiert sind. Das ist vor allem so Dramen und oder auch
1: Fiction,
0: ja, Science Fiction, während gleichzeitig andere Genres wie etwa Horror oder Romantikfilme eher unterrepräsentiert werden, weil die womöglich von manchen Personen sehr gehasst werden und dadurch sehr schlechte Bewertung bekommen und somit relativ wenige von denen vorkommen. Wie schon gesagt, der neueste Film unter den Top 50 ist Spider-Man Across the Spider-Verse aus dem Jahre 2023 auf Platz 45. Und auch, wie schon erwähnt, der Top-Top-Film Die Verurteilten aus dem Jahre 1994 hält seit 18 Jahren, seit 2008, den Platz 1. Was aber umso spannender ist, weil man bedenkt, dass es damals, wie der Film rausgekommen ist, im Jahr 1994, ein Flop war. Also der ist gar nicht gut gewesen an den Kinokassen, hat nicht gut performt, war nur der 9. beste Film an seinem Startwochenende oder in den ersten Wochen. Hinter anderen komischen Filmen. Und zwar sind im Jahre 1994 echt viele tolle Filme rausgekommen. König der Löwen zum Beispiel oder Pulp Fiction oder auch Forrest Gump. Aber nicht in derselben Zeit wie Die Verurteilten. Die Verurteilten ist dann erst 1995 und später als VHS und DVD wirklich, wirklich groß und beliebt geworden.
1: Ja, VHS, die guten neuen Zeiten.
0: Damals.
1: Ja, sicher damals. Ich habe das schon noch gemacht. Weiß ich nicht, ob du einen Kassettenrekorder gehabt hast.
0: Und ich glaube nicht.
1: Ich höre immer nur das Spulgeräusch. Das war immer das Schlimmste. Ich bin immer ausgeschimpft worden, wenn ich die Kassetten nicht zurückgespult habe, nachdem ich mir einen Film angeschaut habe.
0: Ah.
1: Ja. Oder wenn es mir vor mir nicht da hat, dann war ich mad, weil ich gedacht habe, Alter, spul doch einfach die Kassetten zurück, ist nicht so schwierig.
0: War das so aufwendig?
1: Nein, es ist eh nur ein Knopfdruck gewesen, aber viel zu faul, weil dann musst du musst warten. Du musst warten, bis der zurückgespult ist. Ja, hast was verpasst, finde ich. Das ist das Gefühl, eine Kassette zurückzuspulen. Das ist ein herrliches Gefühl, wenn man jetzt so drüber nachdenkt. Richtig retro. Okay.
0: Das stimmt. Ja, vielleicht kommen die auch wieder zurück.
1: Videokassetten?
0: Wer weiß.
1: Ja, sicher ist das einmal so ein 20 Jahre irgendein Jugendtrend. So, oh mein Gott, so von den 2010er, na 2000er eigentlich, so nur habe ich Videokassetten gefunden, die schauen wir heute an. Ja. Und dann flimmert alles.
0: Ja, obwohl die Technik ist halt wirklich nicht mehr so toll. Es ist nicht so wie bei Schallplatten, die Gott sei Dank Comeback haben, wo halt wirklich der Ton und die Technik eigentlich immer noch ziemlich, oder wieder ziemlich gut ist.
1: Ja, das stimmt. Aber Videokassetten wirklich, also wir haben Forrest Gump zum Beispiel auf VHS zu Hause. Habe ich das erstmal auch so gesehen. Ja, da hörst du halt immer so ein bisschen ein Rauschen, dann flimmert es vielleicht wieder mal kurz oder ja, es ist halt nicht so die Bildqualität schlechthin. Und dann, wenn man sich das halt anschaut auf Streaming-Plattformen oder auf DVD, dann ist das halt komplett was anderes.
0: Ja. Das ist schon besser. Aber was zurückkommt in der Technologie ist Filme analog drehen, also wirklich auf Film. Also bis jetzt ist ja so digital gedreht worden, wie man es halt auch vom Handy kennt, dass es so digital gespeichert ist.
1: Ja.
0: Und Christopher Nolan macht es extrem.
1: Ja,
0: und ich glaube, Quentin Tarantino, aber Christopher Nolan jetzt für seinen neuen Film, über den wir vor ein paar Wochen gesprochen haben,
1: ja.
0: Die Odyssey,
1: ja.
0: Der Film ist komplett analog gedreht worden. Das wirklich auf Film. Und er wird auf Film geschnitten.
1: Ja, das so habe ich auch gesehen. Das
0: wie,
1: ist arg.
0: Wie damals nämlich wirklich der Ursprung, woher das Wort Film schneiden kommt, dass wirklich du hast die Szenen, also ich glaube 23 Szenen mach eine Sekunde, also quasi 23 Bilder in der Sekunde, hat circa Kinofilm. Oder 24 eigentlich, 24 Bilder. Das heißt, du hast 24 Bilder oder pro Sekunde, also du hast richtig viele Bilder bei einem 2,5 Stunden Film. Und wenn du was wegschneiden willst, dann musst du wirklich mit der Schere wegschneiden und dann zusammenkleben.
1: Ja, und das finde ich extrem arg. Und was ich auch gesehen habe, nämlich, weil so Analogkameras sind wahnsinnig laut.
0: Ja.
1: Und jetzt ist da extra neue Kamera dafür entwickelt worden anscheinend auch. Die ist riesig und schwer, aber einfach nur, dass sie das Geräusch stemmt. Das
0: ja, stimmt. Deswegen hat man vorher immer nur so entfernte Aufnahmen oder so keine Nahaufnahmen mit so Kameras aufnehmen können, weil es einfach zu laut war.
1: Ja, weil man den Dialog nicht gehört hat und ich habe mir gedacht, Alter, der Hund ist wahnsinnig.
0: Das ist völlig verrückt, was da gemacht wird.
1: Ja, nur dazu, weil das ist ein wahnsinnig aufwendiger Film, nur dazu, weil die Szenen, die Schussszenen, die werden auch wirklich am Meer gedreht.
0: Ja.
1: Ich denke mir so, boah, Alter, der Typ, der hat Mumm.
0: Ja.
1: Mit einer analogen Kamera auf dem offenen Meer und dann eben auch das Schneiden und auch von den Farbtönen her entwickeln, nämlich. Mhm. Also, das ist arg. Finde ich echt, den muss ich mir anschauen, den Film. Das ist einfach nur für den Background, das zu wissen, was dort passiert ist.
0: Ah, es ist wirklich nur noch circa einen Monat hin, dann kommen wir Ende Juli.
1: Ja,
0: ich habe schon ein paar Interviews gesehen von Matt Damon und anderen Personen, die am Film involviert waren. Die haben alle gesagt, das war das Härteste, was sie je gemacht haben.
1: Boah,
0: wirklich, also so Filme machen an sich ist ja, glaube ich, schon ziemlich anstrengend.
1: Ja, sehr.
0: Und das ist halt noch viel krasser. Einerseits, weil sie wirklich on set waren, also wirklich in Griechenland und Italien und auf der ganzen Welt wirklich bei den Drehorten waren. Und es ist einfach mega anstrengend gewesen.
1: Ja. Und ich jammert, wenn ich einmal einen ganzen Tag lang bei einem Kurzfilmprojekt dabei bin, wo ich 2 Stunden rumstehe, weil ich mir denke, ja, ich habe gerade nichts zu tun, weil ich halt Kameraeinstellungen und blablabla, das dauert ja eine Zeit lang. Aber bei sowas dann, hey, da muss man geschult sein. Aber ich würde mitmachen, sofort mitmachen.
0: Ja, wenn er fragt.
1: Ja, falls er mal anruft, so, hey Lea Marie, du, ich dran einen neuen Film, hast Bock? Ich sage, wann? Morgen? Ich komm.
0: Ich hab Zeit. Christopher Nolan, du kannst gleich in unseren Chat schreiben.
1: Ja, ich bitte darum, schreib einfach deine private Handynummer eine oder deine E-Mail-Adresse, dass ich mich bewerben kann bei dir. Oder melden einfach, dann schicke ich dir mal Vita. Tobi kostet ist sie.
0: Sehr gern. Aber es ist auch für jede andere Person, die nicht Christopher Nolan ist, ist auch unser Chat sehr gerne geöffnet.
1: Ja, voll. Ihr könnt von mir als Eichen um eine schreiben. Schauen wir mal, was wir damit machen.
0: Schauen wir mal. Apropos Christopher Nolan, guter Punkt. Bei der IMDb Top 250 Liste hat tatsächlich Christopher Nolan die meisten Einträge. 8 von seinen Filmen sind auf diese Liste gekommen, was ziemlich verrückt ist, wenn man bedenkt, dass er nur so 12, 13 Filme überhaupt jemals gemacht hat.
1: Boah.
0: Also der hat so ziemlich alles, wo die neuesten Filme sind, nur Dunkirk und Tenet nicht auf der Liste, aber sonst eben Inception, Interstellar, die komplette Batman Rises, Batman Dark Knight, Batman Begins, Batman The Dark Knight und Batman Dark Knight Rises sind auf der Liste.
1: Dann Oppenheimer wahrscheinlich.
0: Oppenheimer, genau. Und ja, Inception, Interstellar, also so alles, Prestige.
1: Boah, echt arg hier.
0: Ja, so ziemlich alles, was er gemacht hat. Damit ist er eben der Regisseur, der am öftesten vorkommt in der Liste mit 8 Filmen. Auf Platz 2 sind 3 Regisseure, von denen jeweils 7 Filme auf der Liste sind. Das ist einmal Stanley Kubrick, über den sprechen wir auch manchmal, weil er halt wirklich so einer der einflussreichsten Filmemacher des 20. Jahrhunderts war, wenn man so ein bisschen künstlerische Filme ansieht. Außerdem sicher jedem ein Begriff Steven Spielberg und Martin Scorsese. Das ist dieser, ich glaube, irische Filmmacher oder amerikanische Filmmacher, der bekannt ist für diese viele so Mafia-Filme.
1: Mm.
0: Der hat jetzt vor kurzem Killers of the Flower Moon gemacht. Shutter Island ist von ihm. Sehr viele dieser schweren Dramen.
1: Hm.
0: Also wenn man googelt, Martin Scorsese wie heißt der Film? Shutter Island ist von ihm, also viele so Drama, Thriller-mäßige Filme.
1: Ein Haufen zum Vorarbeiten.
0: Ja, Taxi Driver ist auch von ihm.
1: Ah, das kenne ich. Das kenne ich.
0: Auf Platz 3 ist Akira Kurosawa, japanischer Filmemacher. Und Quentin Tarantino, das auch mit 6 Filmen in die Liste geschafft hat, also auch mit 2/3 von seinen Filmen, weil er bis jetzt erst 9 gemacht.
1: Mm, ja.
0: Ja, dann auf Platz 5 ist Alfred Hitchcock, Charlie Chaplin, beide glaube ich relativ bekannt.
1: Ja.
0: Und ein Österreicher, Billy Wilder. Das ist tatsächlich Österreicher, der aber in die USA gegangen ist und Regisseur geworden ist.
1: Work.
0: Ja, das ist cool. Ich glaube nicht, dass er nur viele österreichische Wurzeln jetzt so hat. Also man merkt jetzt nichts, glaube ich, dass er Österreicher ist. Ich glaube, Zeugin der Anklage, hast du den gesehen? Okay, der ist glaube ich von ihm. Und auf Platz 5 mit jeweils 4 Filmen ist Sergio Leone, der für seine Western bekannt ist. Und Hayao Miyazaki, das ist der Regisseur von den Studio Ghibli-Filmen, diese Anime-Filme, die wir vorhin gesprochen haben, wie Chihiros Reise ins Zauberland.
1: Fix, ja. Oder er eben auch das Wandelnde Schloss, glaube ich, ist auch von der Prinzessin
0: Mononoke.
1: Mononoke,
0: genau. Ja, fix, genau, diese ganzen Anime-Filme.
1: Hör auf. Der Billy Wilder, der hat das habe ich nicht gewusst, der hat einer meiner Lieblingsfilme Regie geführt, nämlich Manche mögen es heiß, Some Like It Hot mit der Marilyn Monroe.
0: Also, ja.
1: Hut ab, guter Mann.
0: Nicht schlecht. Und auch in der Liste.
1: Ja, und auch in der voll. Generell, einige Marilyn Monroe-Filme hat der gemacht. Geil.
0: Cool, Marilyn Monroe hat ja nicht so lange gelebt.
1: Ja, leider, die sind nicht 30 oder sowas oder Anfang 30 geworden.
0: Ja, maximal.
1: Ja, die hat auch ein schweres Leben gehabt, die gute Frau.
0: Mhm. Ja. Wir sprechen weiter über die Liste. Aber Wochen vorher wieder eine kleine Pause. Wegen des schönen Wetters draußen haben wir heute ein paar Sommersongs ausgewählt. Und zwar spielen wir diesmal Summer of 69 von Bryan Adams.

0: Summer of 69, Bryan Adams. Wir schauen uns jetzt die IMDb Top 250 Liste ein bisschen genauer an, weil es eigentlich ein paar coole, spannende, nette, verwirrende, zur Kritik führende Einträge gibt. Mhm. Ich würde sagen, wir gehen kurz mal die Top 5 durch, weil das wird sicher die meisten Leute interessieren. Auf Platz 1 haben wir schon besprochen, Die Verurteilten. Auf Platz 2, auch das haben wir vorhin schon besprochen, hat es Der Pate geschafft. Das amerikanische Mafia-Drama aus dem Jahre 1972. Auf Platz 3 ist auch schon Christopher Nolan mit The Dark Knight aus dem Jahre 2008. Das ist der Batman-Film, bei dem Heath Ledger Joker gespielt hat. Mhm. Auf Platz 4 ist Der Pate Teil 2 aus dem Jahre 1974. Meiner Meinung nach sogar der bessere Teil. Und auf Platz 5 ist ein Film aus dem Jahre 1957 mit Die Zwölf Geschworenen.
1: Wie viele Filme hast du davon gesehen?
0: Die alle.
1: Okay, ich gehe anpacken.
0: Die Zwölf Geschworenen ist echt alt, der ist nur in Schwarz-Weiß und der ist auch richtig geil. Das ist so ein Kammerspiel, der tatsächlich, also der Film hat so 4 Szenen, der Film ist so über 90 Minuten lang, mhm, und die eine Szene ist halt 99% vom Film, die findet statt quasi nach einem Gerichtsprozess. Den Gerichtsprozess sehen wir nicht. Nach einem Gerichtsprozess sind da 12 Männer, die Geschworene sind, wo ein Junge angeklagt ist wegen einem Mord. Und es geht wirklich im ganzen Film nur darum, dass diese 12 Männer darüber diskutieren, ob er tatsächlich schuldig ist oder nicht. Und spannend ist, am Anfang sind sich 11 von 12 Männern absolut einig, dass der Junge schuldig ist. Und in die USA braucht es aber ein einstimmiges Votum, also es müssen alle 12 dafür sein. Mhm. Und dadurch, dass aber der eine nicht dafür ist, wird dann drüber diskutiert. Und es ist so spannend, wie die Leute diskutieren, wie sie zu der Entscheidung kommen. Und ich habe gelesen, dass der Film sogar heute noch in so Psychologiekurse gezeigt und diskutiert wird, um Konfliktfindung und Konfliktlösung zwischen Menschen zu zeigen.
1: Wow, cool.
0: Mega. Also wirklich cooles Drama. Aber muss man in dem Mut sein.
1: Ja, das glaube ich mal. Glaube ich da. Ja, und ich glaube, können wir weitergehen, die Top 10 eigentlich. Auf Platz 6 ist Der Herr der Ringe, die Rückkehr des Königs, was tatsächlich der dritte Teil der Trilogie ist. Und der kam 2003 in die Kinos mit 9 Sternen. Wunderschön. Mhm. Und dann auf Platz 7 Schindlers Liste von 1993. Den habe ich tatsächlich auch noch nie gesehen, aber steht auch schon seit Jahren auf meiner Liste. Auf meiner Liste.
0: Ja, ich glaube, den haben wir viele in der Schule gesehen.
1: Ja, vorher eben so, ich glaube, vierte Unterstufen wahrscheinlich oder so.
0: Ja, genau, wenn es ganz viel um Holocaust geht.
1: Ja, genau. Dann auf Platz 8 auch wieder ein Herr der Ringe-Film, nämlich der erste Teil, Die Gefährten, der 2001 erschienen ist. Auf Platz 9 Pulp Fiction von 1994 und dann auf Platz 10 Zwei glorreiche Halunken von 1966.
0: Großartiger Film. Mit Clint Eastwood.
1: Ja, voll. Haben wir vorher schon recherchiert. Ja. Ja, aber ich habe es eh schon vorhin Tobi gesagt, die ärgert mich, dass unter den Top 10 sind zwei Herr der Ringe-Filme für mich sehr vertretbar. Aber es ist nicht der Beste darunter. Es ist Die Zwei Türme ist der beste Herr der Ringe-Film.
0: Ja, find ich aber auch. Also ich bin ja nicht der allergrößte Herr der Ringe-Fan, also schau schon gerne.
1: Also dein Fehler.
0: Ja. Schau schon gerne, aber ich bin jetzt, ja, es geht. Und wenn schon, denn schon Die Zwei Türme.
1: Ja, wirklich. Also Die Rückkehr des Königs verstehe so wenn man die, wie heißt es, mir fällt der Ausdruck nicht ein, wenn die Szenen, die was ausgeschnitten worden sind, doch drinnen sind.
0: Im Extended Cut.
1: Genau.
0: Und dann ist er 4 Stunden, oder?
1: Ja, voll. Also da musst du, oder nur länger, glaube ich. Da sind echt dann Szenen drinnen, wo man denkt, wow, echt arg und cool gemacht. Aber trotzdem Die Zwei Türme, ja, diese Spannung und dieser Witz. Da kommen so viele Witze vor, finde ich, bei Die Zwei Türme.
0: Witze? Musst du da oft lachen?
1: Ja, also da gibt es ja ein Meme so, dass die glaube, die Eowyn ist es, die von dem Pferdemenschenvolk, die Nichte des Königs.
0: Die Eowyn ist doch eine von den Elben, oder?
1: Oder ist es? Die Arwen ist, okay. Die Arwen ist die Elbin. Die Eowyn, das ist so.
0: Klingt alle gleich.
1: Ja, das ist, da kommt so eine Szene vor, wo sie in Aragorn ein Stew kocht. Und sie hat gesagt, ja, sie hat das warm gemacht. Und er so, boah, ja, super gut. Und dann isst das und man merkt, dass es ihm überhaupt nicht schmeckt und er speibt sie fast an. So. Und sie so, ist gut? Und er so, Und da gibt es so viele böse Memes über das und über ihr Stew. Also,
0: witzig.
1: Ja, also da musst du schon wirklich lachen. Und da kommen auch wichtige Infos vor in diesem Film, also die, was man halt so nicht. Also die, was halt viel aufklären finde. Also daher schade, dass der nicht unter den Top Ten ist, aber ich kann ja nichts ändern dran.
0: Ist der zweite Teil der Film, wo der Aragorn den Helm kickt und sich seinen Zeh bricht?
1: Ja.
0: Da hat er sich jetzt seinen Zeh gebrochen, hast du das gewusst?
1: Bitte?
0: Da hat er sich seinen Zeh gebrochen.
1: Ja, wirklich?
0: Ja.
1: Das ist echt anscheinend.
0: Fun Fact Number One.
1: Boah, da fängt man zum Spitzen an. Ich sag's dir mal, wenn ich mal Kinder haben sollte und ich schaue mit denen den Film, bevor die bis auf die Szene, wow, das war jetzt die Szene, da hat sie wirklich einen Zeh gebrochen.
0: Das ist so ein Meme, dass das irgendwie, das ist so ein Fun Fact, den jeder kennt.
1: Ja, voll, aber wie ich denn das erste Mal erfahren habe, habe ich mich richtig cool gefühlt. So, boah, ich weiß jetzt was andere nicht wissen. Weil was das eh die ganze Welt. Aber ein anderer Fun Fact, den finde ich cool über Herr der Ringe, ist generell, der Aragorn hat so coole Szenen, wo er mal eigentlich der Schauspieler, der einen Uruk Kai spielt, sollte einen Dolch nach ihm werfen, aber mehr links von ihm, also dass er links an ihm vorbeifliegt, aber er hat ein bisschen zu gerade gezielt und dann schnappt er sich ihr Schwert und kickt den Dolch, den geworfenen, weg und das ist auch echt passiert, also weil der Uruguay-Schauspieler einfach so schlecht gezielt hat.
0: Cool.
1: Ja, voll. Also gibt's.
0: Aber war das so ein Fake-Dolch-Axt, die er da geworfen hat?
1: Ich weiß nicht, weil, wie heißt der Schauspieler, den Aragorn spielt, mir fällt es gar nicht ein, der...
0: Es ist nicht Orlando Bloom, es ist Viggo Mortensen.
1: Genau, der hat ja darauf bestanden, dass sein Schwert, mit dem er den Film dreht, mit dem er kämpft, dass es ein echtes Schwert ist.
0: Das ist gefährlich.
1: Ja, also er hat wirklich, also dass er das Gewicht hat während dem Kämpfen, damit es auch echt ist und alles. Mhm. Hat er gesagt, naja, wie echt das Schwert ist, schon keine Ahnung, ob der Dolch echt war. Vielleicht, vielleicht auch nicht, man weiß es nicht.
0: Der Helm war jedenfalls echt. Deswegen hat er sich den Zeh gebrochen.
1: Genau. I love it.
0: Ja, also auf Platz 11, finally, da ist er, Herr der Ringe, die zwei Türme.
1: Ja, finally.
0: Der mittlere Teil.
1: Er kommt aus 2002, das ist unser Geburtsjahr, deswegen der beste Film.
0: Stimmt, nur deswegen.
1: Ja, schön. Sure.
0: Wobei, auf Platz 12 ist ja, wir haben schon kurz angesprochen, Forrest Gump.
1: Dein
0: aus dem Jahre 1994, ja, mein Lieblingsfilm.
1: Dein Herzensstück.
0: aus dem Jahre 1999 auf Platz 13 ist Fight Club.
1: Ja.
0: Auch ganz großartig mit Brad Pitt in der Hauptrolle.
1: Ja.
0: Und von David Fincher.
1: Ja, ich würde den Film finde, der beschreibt Brainfuck ganz gut.
0: Ja, stimmt eigentlich, ja. Ja, gerade mit diesem Schluss.
1: Ja, ich war maximal verwirrt kurz und dann war ich so, oh mein Gott, was für ein Meisterwerk von Drehbuch.
0: Ja, voll. Wenn man es dann beim zweiten Mal schaut und diesen Twist kennt, boah, dann ist man so, das ergibt Sinn.
1: Ja, voll.
0: Genau, auf Platz 14 ist Inception, schon wieder Christopher Nolan aus dem Jahr 2010. Und auf Platz 15, auch wieder sehr cool, Star Wars Episode 5, das Imperium schlägt zurück. Der beste Star Wars Film tatsächlich. Ich glaube, es sind eh die anderen Star Wars Filme, zumindest aus der Originaltrilogie auch da, aber der ist einfach am besten.
1: Sagst du. Ja, dann auf Platz 16 Matrix von 1999, da haben wir auch letzte Woche kurz darüber gesprochen, was das besonders macht.
0: Ja.
1: Nämlich, dass der von damals zwei Brüdern gedreht wurde, aber jetzt sind es zwei Schwestern.
0: Ja.
1: Das finde ich wahnsinnig witzig, ja, Fun Fact über den. Dann auf Platz 17 Goodfellas, 3 Jahrzehnte in der Mafia von 1990. Habe ich ehrlich gesagt noch nie gehört.
0: Auch gut.
1: Auch gut, okay. Da hat sie Hausaufgaben gemacht. Dann auf Platz 18, Interstellar. Von 2014, auch Christopher Nolan. Also der ist so gut dabei bei den Top 20 gleich.
0: Mhm. Ja, der ist sehr beliebt, glaube ich, unter so Filmfans.
1: Ja, voll. Ärgert mich nach wie vor. Deswegen nicht spoilern, bitte.
0: Zeit wird's.
1: Ich war's. Und auf Platz 19, einer flog über das Kuckucksnest von 1975. Ist auch schon ein älteres Schmankerl, kann man sagen.
0: Hast du den gesehen?
1: Ich bin mir nicht sicher, aber ich habe den Filmtitel schon so oft gehört. Daher weiß ich nicht, ob ich einfach nur viel gehört habe drüber oder ob ich ihn unabsichtlich gesehen habe. Weiß ich nicht. Hast du den gesehen?
0: Mhm. Ja. Ich habe den in der Schule sogar geschaut.
1: In der Schule?
0: Ja, weil es um einen Menschen geht, der nicht psychisch krank ist, aber dadurch, dass er sich als psychisch krank bezeichnet, muss er nicht ins richtige Gefängnis, sondern darf in so eine Haftanstalt für eben psychisch kranke Menschen und lebt dort dann unter diesen Personen mit psychischen Krankheiten. Und wir haben uns das in Psychologie angeschaut. Der ist tatsächlich mega cool. Und Fun Fact, das ist einer von drei Filmen, die Big Five bei den Oscars gewonnen hat. Also der tatsächlich die fünf wichtigsten Kategorien der Oscars abgeräumt hat. Und das ist beste Regie, bestes Drehbuch, bester Film, beste Hauptdarsteller und beste Hauptdarstellerin. Das haben nur zwei andere Filme geschafft.
1: Wow. Org.
0: Mhm.
1: Und dann haben wir nur auf Platz 20 den Film 7 von 1995.
0: Auch gut.
1: Auch gut. Also hast du von denen Top 20 jeden Film gesehen?
0: Tatsächlich.
1: Alter.
0: Tatsächlich. Aber das Ding ist, ich kenne die Liste seit 6 Jahren oder so.
1: Ja,
0: und ich schaue tatsächlich sehr gern alle paar Monate rein, weil ich es irgendwie ganz cool finde.
1: Ja.
0: Und weil es halt wirklich einen super Überblick gibt. Also wenn man sich ein bisschen fragt, mehr oder weniger, ist dieser Film ein Klassiker? Schauen wir mal da rein und denkt sich, okay, der hat eine hohe Bewertung. Ist schon was man sich mal anschauen kann.
1: Ja, ist mir jetzt was peinlich, dass ich da so wenig geschaut habe davon. Also eben.
0: Das Schöne ist ja, so Filme, das ist ja ziemliches Spektrum. Also das geht wirklich von österreichischen Filmen zu komische deutsche Filme, was wir auch schon alles besprochen haben.
1: Oh ja.
0: Zu Horrorfilme, zu Anime, zu Marvel-Filme, geht alles.
1: Ja.
0: Man kann alles mögen oder auch nicht.
1: Ja, aber ich glaube, es gibt keinen Menschen, der jedes Filmgenre mag.
0: Na.
1: Auf keinen Fall. Ich bin zum Beispiel Horror.
0: Horror schau ich ja nicht.
1: Das brauche ich nicht.
0: Das geht irgendwie nicht. Da habe ich zu viel Angst.
1: Zu viel Angst?
0: Das traue
1: ich
0: mir nicht.
1: Ich weiß nicht, es ist so, das klingt jetzt voll komisch, aber so Horrorfilme geht gar nicht, aber so True Crime Podcast, boah, bin ich dabei.
0: Weit schlimmer ist.
1: Ja, ich weiß, ey, weil man sich dann denkt, oh, das sind wirklich Menschen, aber die was das da haben, aber so, ich weiß nicht. Nein, das ist nicht. Vor allem, das scheiß Clowns hier wirklich. Warum macht ihr was für Kinder erfunden worden ist, was Nettes sein soll, was Aufpeppendes sein soll, so zu was schirchen hier? Wirklich. Die scheiß Killer-Clown-Phase damals, 2012.
0: Stimmt, oh, das ist
1: Ewigkeiten, ja, 2012. Boah, ich hab so Angst gehabt. So Angst. Das war furchtbar. Wirklich. Lasst euch was anderes einfallen. Und Puppen. Immer was Liebliches wird da zu Horror gemacht. Ach.
0: Stimmt. Ja, einfach, ja, man muss ja alles schon. Weißt du, was wirklich ein Horror ist?
1: Ja, ich glaube, ich weiß, was du sagen willst, aber...
0: Dass wir jetzt in die Sommerpause gehen.
1: Ja, voll. Das ist, also einerseits schön, weil Sommerferien sind immer toll.
0: Das stimmt.
1: Und vor allem, weil wir beide ja fertig sind mit unserem Studium, kann man sagen.
0: Ja, sehr cool.
1: Ja.
0: Oder zumindest beide so gut wie fertig.
1: So wie fertig, ja. Ich bin in 2 Wochen wirklich fertig. Dann bin ich Actress.
0: Nice.
1: So richtig. Aber du brauchst nur ein bisschen länger.
0: Ich bin im September offiziell fertig, aber bin mit dem Studium fast fertig. Mit den Lehrveranstaltungen bin ich durch.
1: Ja, das ist auch wunderschön.
0: Ach. Ja.
1: Ah, ja, da ein lachendes Auge und ein weinendes Auge, wenn man das so schön sagt. Gell?
0: Ja, allerdings. Genauso blickt man jetzt auf die Sendungspause im Sommer.
1: Ja, genau.
0: Weil wenn es eine Sendung gibt, dann kündigen wir das natürlich an.
1: Ja.
0: Auf Instagram.
1: Genau.
0: Auf unterstrich die Filmsendung. Wenn wir im Juli oder August eine Sendung machen und sonst sehen wir uns im Herbst wieder.
1: Ganz genau. Somit einen wunderschönen Sommer euch allen.
0: Nie mehr Schule.

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